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1: Im Studio André Glatzel. US-Präsident Trump hatte damit gedroht, jetzt machen die USA ernst. Rund 5000 US-Soldaten sollen aus Deutschland abgezogen werden. Laut Pentagon soll das binnen 6 bis 12 Monaten passieren. Hintergrund ist wohl, dass Bundeskanzler Merz den Iran-Krieg scharf kritisiert hat. US-Präsident Trump verschärft den Ton im Handelsstreit. Er will Zölle auf Autos und Lkw aus der EU auf 25% anheben. Bisher sind es 15%. Die Ankündigung kommt kurz nach neuen Spannungen zwischen Donald Trump und Bundeskanzler Friedrich Merz. Das Bundeskartellamt will genau prüfen, ob und wie der Tankrabatt an die Autofahrer weitergegeben wird. Das hat Kartellamtspräsident Mundt bekräftigt und klargestellt, die Entlastung ist nicht für die Mineralölkonzerne bestimmt. Gestern waren die Preise an den Tankstellen erst deutlich gesunken, zum Mittag aber wieder gestiegen. Die Gewerkschaften haben am Tag der Arbeit zum Widerstand gegen Stellenabbau und Sozialkürzungen aufgerufen. Rund 370.000 Menschen sind den Aufrufen zu den traditionellen Kundgebungen gefolgt. DGB-Chefin Fahimi kritisierte bei der zentralen Veranstaltung unter anderem die Renten- und Gesundheitspläne der Bundesregierung.
0: Das war das Wichtigste für den Moment. 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
2: Momentan ist es meist klar und trocken, später ziehen vor allem im Westen ein paar Wolken auf. Die Temperaturen liegen jetzt zwischen 11 und 0 Grad, in der Lausitz wird's am kältesten. Tagsüber bleibt es vielerorts trocken und freundlich, nur ganz im Westen tauchen später mehr Wolken auf. Maximal werden's etwa bis zu 29 Grad.
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1: Im Studio André Glatzel. Rund 5000 US-Soldaten sollen Deutschland verlassen, und zwar innerhalb eines Jahres. Das hat US-Verteidigungsminister Pete Hegseth angeordnet. Hintergrund sind Spannungen zwischen Deutschland und den USA wegen des Iran-Kriegs. Kanzler Merz hatte den Kurs von US-Präsident Trump scharf kritisiert. Donald Trump kündigt mal wieder neue Strafzölle an. Autos und Lkw aus der EU sollen künftig mit 25% Zoll belegt werden. Das schrieb der US-Präsident auf seinem Online-Portal. Begründung: Die EU halte sich nicht an ein Handelsabkommen. Zum Tag der Arbeit sind in Deutschland rund 370.000 Menschen auf die Straße gegangen. Das haben die Gewerkschaften mitgeteilt. Hauptthemen waren diesmal der drohende Stellenabbau und Kürzungen bei den Sozialleistungen. Nach Polizeiangaben blieben die Proteste friedlich. Großbritannien hebt nach dem Messerangriff auf zwei Juden die Terrorwarnstufe an. Es gilt jetzt die zweithöchste Stufe. Vor allem in London hatte es zuletzt viele Angriffe auf jüdische und israelische Einrichtungen gegeben. Vorgestern hatte ein Mann dann zwei Juden verletzt. Ihm wird versuchter Mord vorgeworfen.
0: Das war das Wichtigste für den Moment. 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
2: Momentan ist es meist klar und trocken. Später ziehen vor allem im Westen ein paar Wolken auf. Die Temperaturen liegen jetzt zwischen 11 und 0 Grad. In der Lausitz wird's am kältesten. Tagsüber bleibt es vielerorts trocken und freundlich. Nur ganz im Westen tauchen später mehr Wolken auf. Maximal werden es etwa bis zu 29 Grad.
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1: Im Studio André Glatzel. US-Präsident Trump hatte damit gedroht, jetzt machen die USA ernst. Rund 5000 US-Soldaten sollen aus Deutschland abgezogen werden. Laut Pentagon soll das binnen 6 bis 12 Monaten passieren. Hintergrund ist wohl, dass Bundeskanzler Merz den Iran-Krieg scharf kritisiert hat. Zum Tag der Arbeit sind in Deutschland rund 370.000 Menschen auf die Straße gegangen. Das haben die Gewerkschaften mitgeteilt. Hauptthemen waren diesmal der drohende Stellenabbau und Kürzungen bei den Sozialleistungen. Nach Polizeiangaben blieben die Proteste friedlich. Das Bundeskartellamt will genau prüfen, ob und wie der Tankrabatt an die Autofahrer weitergegeben wird. Das hat Kartellamtspräsident Mund bekräftigt und klargestellt, die Entlastung ist nicht für die Mineralölkonzerne bestimmt. Gestern waren die Preise an den Tankstellen erst deutlich gesunken, zum Mittag aber wieder gestiegen. Landwirtschaftsminister Rainer will die staatliche Lebensmittelreserve ausbauen und so krisensicherer machen. In den Funke-Zeitungen schlägt er vor, dass die Vorräte nicht nur in staatlichen Lagern liegen sollen, sondern auch bei Herstellern und im Handel. Außerdem sollen Konserven für den Ernstfall eingelagert werden.
0: Das war das Wichtigste für den Moment. 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
2: Wolken sind heute früh vor allem Richtung Westen und Nordwesten unterwegs. Sonst startet's meist trocken. Im Laufe des Tages bleibt's vielerorts freundlich, aber ab dem frühen Nachmittag kommen im Westen und Nordwesten Schauer runter und lokal auch kräftige Gewitter dazu. Die Höchstwerte liegen bei 25 bis 29 Grad. Morgen mal mehr, mal weniger Wolken, dazu wieder Schauer und Gewitter, maximal um 30 Grad.
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1: den Chefsprecher der Tagesschau, Jens Riva. Millionen Leute verfolgen ihn abends, wenn er die Nachrichten liest. Und jetzt ist er endlich bei mir in der Show. Ich wollte von ihm wissen, ob es eigentlich so immer diesen einen gleichen Satz gibt, den er von den Leuten auf der Straße hört.
2: Sie sind gar nicht so fett wie im Fernsehen.
1: Zu mir das Gleiche. Mein Gott, Sie immer. Haben ja 20 Kilo abgenommen.
2: Ja.
1: Sag ich, seit
2: aber
1: wann?
2: Sie sind viel kleiner, als ich dachte.
1: Ja.
2: Immer.
1: Die denken, wir sind fette Riesen.
2: Die Kamera packt immer nicht 5 Kilo. Ich glaube, die packt 10 Kilo drauf.
1: Ja, also ich sehe aus wie so eine Dickmamsell einfach immer. Also langsam wird man, wenn man älter wird, ein bisschen empfindlicher für diese Themen. Weißt du, früher habe ich mich in jeden Schlagschatten mittags um 12 in der Hitze irgendwo draußen hin. Ja, komm, geht schon und so. Und inzwischen aber ist es echt so, dass ich sagen muss, ich sag dann auch manchmal zu den Kameramänner nicht so nah dran und so.
2: Ja, aber den Stand wie du habe ich noch nicht erreicht. Ich meine, du machst ja viel Social und lichtest dich da auch manchmal völlig ungeschminkt ab, wo ich sage, gut ab, also die hat Eier. Das würde ich mir jetzt nicht trauen.
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1: Im Studio Holger Dilk. US-Präsident Trump hatte damit gedroht, jetzt machen die USA ernst, rund 5000 US-Soldaten sollen aus Deutschland abgezogen werden. Laut Pentagon soll das binnen 6 bis 12 Monaten passieren. Hintergrund ist wohl, dass Bundeskanzler Merz den Iran-Krieg scharf kritisiert hatte. Donald Trump kündigt erneut neue Strafzölle an. Autos und Lkw aus der Europäischen Union sollen künftig mit 25% Zoll belegt werden. Das schreibt der US-Präsident auf seinem Online-Portal. Begründung: Die EU halte sich nicht an ein Handelsabkommen. Das Bundeskartellamt will genau prüfen, ob und wie der Tankrabatt an die Autofahrer weitergegeben wird. Das hat Behördenchef Mundt bekräftigt und klargestellt. Die Entlastung ist nicht für die Mineralölkonzerne bestimmt. Gestern waren die Preise an den Tankstellen erst deutlich gesunken, zum Mittag aber wieder deutlich angestiegen. Der mehrfach in der Ostsee gestrandete Buckelwal hat die Nordsee erreicht. Der Konvoi mit dem Tier in einem Lastkahn hat die Nordspitze Dänemarks erreicht und nimmt weiter Kurs in Richtung Norwegen. Wann und wo der Wal freigelassen werden soll, wird zunächst nicht bekannt gegeben.
0: Das war das Wichtigste für den Moment. 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
2: Wolken sind heute früh vor allem Richtung Westen und Nordwesten unterwegs. Sonst startet's meist trocken. Im Laufe des Tages bleibt's vielerorts freundlich, aber ab dem frühen Nachmittag kommen im Westen und Nordwesten Schauer runter und lokal auch kräftige Gewitter dazu. Die Höchstwerte liegen bei 25 bis 29 Grad. Morgen mal mehr, mal weniger Wolken, dazu wieder Schauer und Gewitter, maximal um 30 Grad.
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1: Inka Bessin war schon zum zweiten Mal bei mir hier im großen Stargespräch und sie hat mir erzählt, dass es für sie nichts Schlimmeres und Ekelhafteres gibt als Füße. Ja, sie ekelt sich vor Füßen. Soll sie uns selber mal erzählen.
2: Boah, das ist so, ich gehe nur zu Fuß, ich kann die nicht anfassen. Ich bewundere, jetzt mal Grüße raus an alle Fußpflege, Pediküre.
1: Aber du hast doch super Füße.
2: Ich habe Würste. Das ist.
1: Aber super Würste hast du.
2: Da passt nicht mal ein Ring rum. Ich wollte, kennst du so Zehen, wo dann so ein Ring und dann sieht es so toll aus. Und dann habe ich gedacht, willst du einen Schlüsselring da rumkloppen? Das sind einfach, ich habe so Knubbelzehen und aber egal.
1: Ja.
2: Flipflops
1: also
2: gehen immer.
1: Gute Füße und auch so ein, weißt du, ich habe so einen richtigen, so ein Gewölbe, so ein Fußgewölbe und wenn ich so liege und die so nach oben strecke, dann sieht es wirklich echt sexy aus.
2: Das tut mir leid, aber ich krieg da, das ist genauso wie Trüffel. Füße und Trüffel.
1: Ah.
2: Wenn jemand Trüffelpasta im Restaurant.
1: Nee, kannst du nicht.
2: Nasenschleim heute zu und da wird mir richtig übel.
1: Ist das interessant.
2: Auch der Vergleich, Trüffel und Füße.
1: Und Füße.
2: Ist bei mir auf einer auf
1: ist
2: einer
1: bei
2: Linie.
1: Dir auf einer Ebene.
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1: Im Studio Holger Dilk. Rund 5000 US-Soldaten sollen Deutschland verlassen. Und zwar innerhalb eines Jahres. Das hat US-Verteidigungsminister Hegseth angeordnet. Hintergrund sind Spannungen zwischen Deutschland und den USA wegen des Irankriegs. Bundeskanzler Friedrich Merz hatte den Kurs von US-Präsident Trump scharf kritisiert. US-Präsident Trump verschärft den Ton im Handelsstreit. Er will Zölle auf Autos und Lkw aus der Europäischen Union auf 25% anheben. Bisher sind es 15. Die Ankündigung kommt kurz nach neuen Spannungen zwischen Trump und Bundeskanzler Friedrich Merz. Das Bundeskartellamt will genau prüfen, ob und wie der Tankrabatt an die Autofahrer weitergegeben wird. Das hat Behördenchef Mundt bekräftigt und klargestellt. Die Entlastung ist nicht für die Mineralölkonzerne bestimmt. Gestern waren die Preise an den Tankstellen erst deutlich gesunken, zum Mittag aber wieder deutlich angestiegen. Zum Tag der Arbeit sind in Deutschland rund 370.000 Menschen auf die Straße gegangen. Das haben die Gewerkschaften mitgeteilt. Hauptthemen waren dieses Mal der drohende Stellenabbau und Kürzungen bei den Sozialleistungen. Nach Polizeiangaben blieben die Proteste meist friedlich.
2: Das war das Wichtigste für den Moment. 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
3: Klar und trocken startet der Morgen. Vielerorts mit Sonne. Im Westen und Nordwesten ziehen im Lauf des Tages mehr Wolken rein. Und ab dem frühen Nachmittag kommen da auch Schauer runter. Vereinzelt mit kräftigen Gewittern. Sonst bleibt's lange freundlich und trocken. Dazu Höchstwerte von 19 bis 29 Grad. Morgen dann weiter Sonne und Wolken im Wechsel. Im Westen erneut Schauer und Gewitter. Maximal bis 30 Grad.
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1: Lena Gerke war das erste Topmodel, das damals von Heidi Klum gekürt wurde. Als Model ist sie immer noch extrem gefragt, aber als sie mich besucht hat, wollte ich von ihr wissen, ob es überhaupt noch jemanden gibt, der ihr sagt, wie sie auszusehen hat, ob sie zu dick ist oder zu dünn oder sowas. Hat sie einen Chef, habe ich sie gefragt.
2: Nee, ich bin ja auch in keiner Modelagentur mehr. Das habe ich schon vor ein paar Jahren sein lassen.
1: Mhm. Genau deshalb oder weil es auch so ging?
2: Nee, weil es eben so auch dann viel besser ging. Und dann waren das so, ne, dann hatte man immer ein Management und eine Modelagentur und das ging irgendwie nie richtig gut. Und habe ich gesagt irgendwann so, okay, das mit dem Modeln, das läuft auch eh übers Management, die brauche ich nicht mehr. Und da bin ich auch jetzt ganz happy drüber, weil jetzt sagt mir auch keiner mehr, ob ich zu dick bin oder zu dünn oder ob ich vielleicht hier nochmal was machen lassen sollte oder nicht. Mhm. Gut, das war eh nie der Fall, ehrlich gesagt. Aber so. Nö, mir sagt keiner mehr, wie ich aussehen soll. Das kann ich ja selber entscheiden.
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0: 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Im Studio Holger Dilk. US-Präsident Trump hatte damit gedroht, jetzt machen die USA ernst. Rund 5000 US-Soldaten sollen aus Deutschland abgezogen werden. Laut Pentagon soll das binnen 6 bis 12 Monaten passieren. Hintergrund ist wohl, dass Bundeskanzler Merz den Iran-Krieg scharf kritisiert hatte. Donald Trump kündigt erneut neue Strafzölle an. Autos und Lkw aus der Europäischen Union sollen künftig mit 25% Zoll belegt werden. Das schreibt der US-Präsident auf seinem Online-Portal. Begründung: Die EU halte sich nicht an ein Handelsabkommen. Das Bundeskartellamt will genau prüfen, ob und wie der Tankrabatt an die Autofahrer weitergegeben wird. Das hat Behördenchef Mundt bekräftigt und klargestellt. Die Entlastung ist nicht für die Mineralölkonzerne bestimmt. Gestern waren die Preise an den Tankstellen erst deutlich gesunken, zum Mittag aber wieder deutlich angestiegen. Der mehrfach in der Ostsee gestrandete Buckelwal hat die Nordsee erreicht. Der Konvoi mit dem Tier in einem Lastkahn hat die Nordspitze Dänemarks erreicht und nimmt weiter Kurs in Richtung Norwegen. Wann und wo der Wal freigelassen werden soll, wird zunächst nicht bekannt gegeben.
1: Das war das Wichtigste für den Moment. 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
2: Klar und trocken startet der Morgen. Vielerorts mit Sonne. Im Westen und Nordwesten ziehen im Lauf des Tages mehr Wolken rein. Und ab dem frühen Nachmittag kommen da auch Schauer runter. Vereinzelt mit kräftigen Gewittern. Sonst bleibt's lange freundlich und trocken. Dazu Höchstwerte von 19 bis 29 Grad. Morgen dann weiter Sonne und Wolken im Wechsel. Im Westen erneut Schauer und Gewitter. Maximal bis 30 Grad.
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4: Herzlich willkommen, es ist das erste Mai-Wochenende. Guckt mal raus, die Blätter sind an den Bäumen. Ach, ich freue mich so. Und noch schöner ist es ja, dass wir direkt vor einem großen Promi-Interview sind. Ja, mein rosafarbenes Waffeleisen ist heiß gelaufen und ich habe mir richtig, richtig Mühe gegeben für meinen heutigen Gast, Jochen Schropp. Ja, wir haben einiges, was wir besprechen müssen. Es geht zunächst mal um schreckliche Outfits für erste Dates und betrunkene Frauen, die von Barhockern fallen. Das sind doch Themen, da kann sich jeder mit identifizieren. Viel Spaß dabei, dazu gibt's gleich mehr, aber jetzt gibt's erstmal die beste Musik für euch.

0: Wir sind startklar mit meinem heutigen Gast. Den kennen gefühlt natürlich alle Menschen, aber ich werde versuchen, heute noch das ein oder andere aus ihm rauszuquetschen, was ihr noch nie gehört habt.
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0: Ladies and Gentlemen, heute ist ein Mann bei uns in der Sendung, der nach eigenen Angaben eine große Ähnlichkeit zu Joweil, Josh Groban und Travis Kelce hat. Ich sag mal so, wenn man gleichzeitig Vorabendserie, Weihnachtsalbum und NFL bei sich im Studio hat, dann ist alles gut. Jochen Schropp ist bei uns.
2: Du, das stimmt. Ich wäre natürlich viel lieber wie du, aber vielleicht nicht.
0: Nein, also du hast dir doch die geilsten ausgesucht.
2: Meinst du?
0: Travis Kelce vor allem ist ja auch der Mann der Stunde.
2: Das stimmt. Ist er das noch?
0: Für mich nicht. Ich mag ja so ganz normale Männer, ehrlich gesagt. Mir ist da zu viel Überlegung auch bei der Klamotte und so. Weißt du, für mich ist es immer eher so, also meine Auswahl bei Männern war immer, der zieht sich einfach im Zweifel einen dunkelblauen Pullover mit V-Ausschnitt an und dann finde ich es gut.
2: Aber das verstehe ich so gut. Ich bin letztes Jahr auf ein Date gegangen und dieser Typ, der hat sich so viel Mühe gegeben und ich war so abgeturnt. Ich dachte so, es wird beim Frühstück bleiben.
0: Das darf nie bemüht aussehen. Es darf nicht nachlässig sein, aber es darf auch nicht so aussehen wie jemand, der sich stundenlang was überlegt hat.
2: Nee, und bei so einem Dinner dann so eine leicht orange getönte Sonnenbrille aufzuhaben, ist einfach auch nicht so cool.
0: Okay, das aber auch zu jedem, also es ist ganz egal, welche Mahlzeit
2: zu jedem Anlass.
0: Nichts mit getönten Sonnenbrillen. Ja. Oft sitze ich hier mit Leuten, also mit so Frauen, dann denke ich mir, ah ja geil, man kann sich einfach so einen reichen Mann holen und sich dann auch so ein bisschen zurücklehnen. Das liest man ja auch viel in der Presse. Das ist, glaube ich, also es wäre nicht mein Ansatz, aber es ist natürlich eine totale Überlegung wert mal.
2: Das stimmt. Ich komme ja gerade aus Baden-Baden und da ist mir wieder eingefallen, ich habe ja damals in Baden-Baden für mein Abitur gelernt, weil ich einen Kumpel hatte, der im Brenners Parkhotel arbeitete.
0: Ja.
2: Und ich habe dann tagsüber bei ihm in der Wohnung gelernt und dann sind wir abends aber noch in diese ganzen Weinbars gegangen und haben diese älteren,
0: gut situierten
2: Frauen getroffen, die sehr einsam waren, weil ihre reichen Geschäftsgatten ja eben irgendwo mit einer 20-Jährigen wahrscheinlich auf Honolulu saßen.
0: Und hast du dich damals dazu hinreißen lassen, eine gut situierte Bankiersgattin zu begatten?
2: Zu begatten? Wir haben sehr viel Weißwein getrunken. Es war Ende der 90er, diese Zeit, wo man braunen Lippenstift mit noch braunerem Lipliner trug. Und irgendwann fielen die Giselas und vielleicht auch Barbaras irgendwann betrunken vom Stuhl. Ich habe sie leider nie nach Hause getragen.
0: Aber Geld ist doch noch nie ein Auswahlkriterium gewesen, oder?
2: Für Männer?
0: Ja.
2: Nee,
0: bei mir
2: leider
0: auch nicht.
2: Leider nicht.
0: Nein, also ich meine schon, also im Sinne von, also heute muss ich doch sagen, ich finde jetzt schon, ich hätte früher bis vor 15 Jahren oder vor 20 Jahren hätte ich gesagt, es ist mir total egal. Im Gegenteil, also ich habe überhaupt nicht das, also fast extra das nicht gemacht. Und dann aber irgendwann finde ich schon, also dass jemand dann das Hotelzimmer selber zahlen kann und so, also da muss ich jetzt sagen, da wäre ich jetzt auch nicht mehr dazu bereit, jemanden immer so durchzuziehen finanziell.
2: Ja, und ich finde auch manchmal ist es auch einfach schön, wenn man zum Beispiel mal zu einem schönen Anlass eingeladen wird, wenn der Typ dann auch einfach einen Anzug im Schrank hat.
0: Ja.
2: Wenn es dann schon heißt, ich habe noch nie eine Krawatte gebunden, dann denke ich mir, ach komm, jetzt ist aber auch mal gut. Jetzt lass dein Startup mal Startup sein und zieh dir mal einfach eine Krawatte an. Heute ist Krawattentag.
0: Ja, siehst du mal, wir werden langsam
2: wir
0: vernünftig.
2: Wir werden alt und schrullig.
0: Nein, du wirst nicht alt und schrullig. Du bist auf dem Höhepunkt deines Seins, würde ich jetzt mal
2: das
0: sagen, wenn
2: so
0: ich dich
2: schön.
0: So anschaue.
2: Danke.
0: Du siehst toll aus.
2: Was naschst du denn da jetzt schon wieder? Hier so eine Blaubeere?
0: Ja, ich fange immer erstmal an mit den Physalis und den Blaubeeren, bis ich mich dann zur ersten Lage Waffel vorarbeite.
2: Ihr habt mich schon gefragt. Also das sieht wunderschön aus. Hier sind Waffeln, die sind auch noch goldbestäubt. Die Frage ist nur, wann sollen wir die essen? Weil ich habe gehört, Essen im Podcast schwierig. Es gibt ja Menschen,
0: Wer
2: die können
0: das
2: nicht. Menschen, die...
0: Mit Misophonie.
2: Danke, ich kam jetzt nicht drauf.
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0: Jochen Schropp mietet sich außerhalb von Berlin ein kleines Häuschen und wird dann von der Vermieterin gebeten, wieder auszuziehen, weil es einfach besser ist. Warum sie den Jochen unbedingt wieder loswerden will, das erzählt er uns gleich.

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0: Willkommen zurück. Mein heutiger Gast hat angefangen als Schauspieler. Wir haben ihn häufig in Rosamunde Pilcher-Filmen gesehen. Und ich kenne keinen, ehrlich gesagt, der mehr Heiratsanträge an Klippen gemacht hat als er. Er sieht aber auch sowas von gut aus.
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0: Bist du gerne noch in Berlin?
2: Ach, das ist eine gute Frage. Jein. Also ich habe mir letztes Jahr so ein kleines Häuschen außerhalb Berlins gemietet.
0: Ja.
2: Das muss ich jetzt wieder zurückziehen. So eine Scheiße, Barbara. Ich habe so viel Geld ausgegeben für Möbel. Und jetzt nach einem Jahr habe ich gemerkt, ich war viermal da. Zweimal zum Umzug. Ich habe es mir schöner vorgestellt. Ich liebe die Natur, aber irgendwie bin ich dann doch...
0: Und weißt du, ich glaube, so ein Haus auf dem Land, das ist auch was man... Das muss man in Zweisamkeit oder mit Familie und so, das musst du bevölkern. Du bist ja jetzt in einer völlig anderen Phase wieder.
2: Und das war's. Ich glaube, ich wollte, also Norman und ich wollten das zusammen machen.
0: Ja.
2: Und dann auf einmal hatte ich es alleine. Und dann will ich da nicht so trübsalblasend auf dem Sofa sitzen.
0: Und dann, wenn du das wieder los, bist du schon losgeworden?
2: Das war nur zur Miete. Also ehrlich gesagt hat meine Vermieterin mir das ans Herz gelegt, weil sie gesagt hat, Herr Schropp, ich hätte halt auch einfach gerne jemanden, der ab und zu mal den Rasen mäht und vielleicht das Dach abfegt.
0: Oh nein.
2: Und dann habe ich gesagt, aber wir haben doch gesagt, da können Sie sich doch einen Gärtner nehmen, das zahle ich dann auch, aber gut.
0: Bist du denn überhaupt der Typ für Dachkehren?
2: Natürlich. Nein, ich bin doch faul. Ich meine, wir beide sind Workaholics, aber irgendwie sind wir doch auch gerne faul, oder nicht?
0: Ich lerne es gerade.
2: Ach, sag mir jetzt nicht, dass du auch so eine Person bist, die noch nie einen Tag zu Hause verbracht hat. So einen kompletten Tag. Musst du auch immer raus, irgendjemanden treffen oder irgendwas machen?
0: Nee, also in der Regel kommen die Leute zu uns. Ja. Tatsächlich. Aber es ist schon ganz selten mal ein ganzer Tag, wo man sagt, heute kommt mal keiner, ja. Und dann finde ich das eigentlich, ich lade mich sehr auf mit Menschen. So.
2: Das ist mein Kapstadt-Vibe. Und das muss ich sagen, also du weißt ja, dass ich da ein Häuschen habe und ich bin ja immer zwei Monate da und es ist ja dann auch nicht so, dass es Urlaub ist, sondern ich lebe da.
0: Das ist so
2: also
0: toll.
2: Also es fühlt sich eben auch nicht wie Urlaub an.
0: Und ist das da in der Stadt?
2: Ja, ja. Also es ist mitten in der Stadt, aber mit, ich habe in der Pandemie so ein Sonnendeck draufgebaut auf das Dach, weil ich keine wirklich große Außenfläche hatte. Und jetzt habe ich da eben einen wunderschönen 360-Grad-Blick auf den Tafelberg, aufs Meer, das ist ein bisschen weiter weg, aber man kann's sehen,
0: ja,
2: mit einem Jacuzzi und dann kommen natürlich auch Leute gerne vorbei und ich lade mich auch gerne mit Leuten auf.
0: Aber jetzt nochmal, also mal in Südafrika kurz am Tafelberg vorbeikommen, das heißt, du planst dann mit Leuten aus Deutschland, dass die da vorbeikommen und dich da richtig besuchen,
2: ja,
0: oder
2: planen.
0: Kennst du da Leute?
2: Also erstmal, ich mache das ja seit 16 Jahren. Bin ich ja da.
0: Ah,
2: das heißt,
0: okay,
2: ich habe mittlerweile viele Freunde und Freundinnen, die aus Kapstadt selber kommen, also die Südafrikanerinnen sind.
0: Ja.
2: Und dann ist ja, es ist ja halb Berlin, es ist ja halb Deutschland da mittlerweile. Man muss sich ja fast schämen.
0: Ach,
2: so.
0: Ist das wirklich so?
2: Ja, und dann wacht man manchmal morgens auf und hat 15 WhatsApp. Die einen fahren aufs Weingut, die anderen fahren am Strand.
0: Man weiß gar nicht, für wen man sich entscheiden soll.
2: Ja, für niemanden, weil dich will ich ja auch in Berlin schon nicht sehen. Also lass mich in Ruhe. Nein, das stimmt nicht. Da sind auch ein paar Leute.
0: Na klar.
2: Wir machen das. Also mein
0: aber
2: bester Freund aus Köln wohnt immer einen
0: man
2: Monat
0: will
2: bei
0: aber
2: mir.
0: Auch nicht irgendwo sein, wo sonst keiner ist. Also die Leute träumen ja immer von der totalen Einsamkeit, genau. Und dann ist es aber so, ich finde, man will irgendwo in der Einsamkeit sein, aber man will wissen, ungefähr 20 Minuten entfernt wohnen Freunde. Und
2: genau,
0: dann können die jederzeit vorbeikommen.
2: Ja.
0: Es geht ja nur um das mentale Spiel.
2: Ja.
0: Toll.
2: Nee, ich komme heute mal nicht vorbei, aber ich weiß, wenn ich möchte, dann kannst du
0: ja
2: in 20 Minuten hier sein.
0: Weißt du,
2: cool,
0: das ist wie mit Theaterbesuchen in Berlin. Ach, was ist das toll. Es gibt so viel kulturelles Angebot. Mhm. Haben wir jemals kulturelles Angebot genutzt in der Form, wie man es könnte in Berlin?
2: Nein.
0: Also ich nicht. Natürlich nicht. Aber zu wissen, die Schaubühne ist gleich ums Eck. Super.
2: Ja, ich war letzte Woche eingeladen von dem Freund meiner besten Freundin, der hat ein Konzert gegeben und dann sehe ich, ach, es ist in irgendeinem Club hinter der Rummelsburger Bucht. Da habe ich dann gedacht, nee, da bin ich ja wieder eine Dreiviertelstunde unterwegs, dann bin ich anderthalb Stunden unterwegs, ich habe die Zeit nicht dafür.
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0: Jochen Schropp erzählt uns gleich von einer Fastenwanderung durch Brandenburg, die sein Leben verändert hat. Die ganze Geschichte, die gibt's natürlich nur hier bei mir. Einfach dranbleiben.

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1: Ich wünsche euch ein wunderschönes Wochenende. Ich hoffe, ihr müsst heute nicht allzu viel erledigen, sondern könnt euch ein bisschen entspannen. Dafür sollte das Wochenende ja auch da sein. Also ich habe es mir richtig gemütlich gemacht hier mit meinem Gast und meiner Waffel. Jochen Schropp ist ja heute bei uns im Studio und ich freue mich sehr, mit ihm zu quatschen. Er erzählt und ich esse. Das ist eigentlich eine sehr gute Aufteilung. Und gleich wird er uns von einer Fastenwanderung erzählen. Ja, und die hat er durch Brandenburg gemacht. Und er sagt, dass diese Wanderung sein Leben verändert hat. Die ganze lustige Geschichte gibt's gleich hier bei uns nach der besten Musik.

0: begrüße euch ganz herzlich. Also mein heutiger Gast, der kann vieles. Er ist Moderator zum Beispiel. Und wer Reality-Shows liebt, der kommt an ihm auch nicht vorbei.
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0: Du beschäftigst dich mit dem Thema Glück.
2: Ja, nimmst du dir Auszeiten? Also nimmst du dir wirklich auch mal Zeit für dich? Und dadurch, dass du ja Mutter bist, kannst du das überhaupt?
0: Ja, ich mache, das darf man kaum sagen, aber ich mache alle Schulferien frei. Also das heißt, ich habe 3 Monate frei pro Jahr. Ich bin wirklich total glücklich.
2: So, und das finde ich total gut, weil ich habe mich letztens mit einem Freund getroffen, der einen Burnout hatte. Unternehmensberater haben ja immer irgendwann Burnout.
0: Ja, klar.
2: Und seine Therapeutin hat ihm gesagt, er soll wirklich mal gar nichts machen. Also auch den ganzen Tag, der guckt eine halbe Stunde am Tag aufs Handy, der hat auch so Sperrzeiten eingerichtet. Der soll nicht lesen und auch keine Musik hören, der soll nur bei sich sein. Und dann dachte ich so, aber warum? Also,
0: ich glaube schon, also wenn ich mich von außen beobachte, und das kennst du sicher auch, Muss ich schmunzeln. Ich bin natürlich, ich bin der totale Effizienz-Charlie.
2: Hast du dich jetzt hier an dem Goldpuder verschluckt?
0: Ich bin an dem Goldpuder verschluckt. Sag mal ganz kurz, was auf deinem Schild da drauf steht, was an deiner Waffe steckt.
2: Happy Waffles, Happy Life. Was steht bei dir drauf?
0: Oh nein, wie süß. Warte, bei mir steht mit den Waffeln einer Frau durchgestrichen Grande Dame. Ja, es geht jetzt bei mir schon in die Richtung.
2: Ja.
0: Also,
2: ja.
0: Zeit für sich, also dieses Nichtstun. Ist mal dein Telefon leer gewesen, kurz tagsüber, und man sitzt irgendwie so und dann liest man meinetwegen irgendwas, und wie oft greift man dann nach dem Telefon, obwohl es nicht geht, und denkt sich, ah ja, scheiße, nee, geht ja nicht und so.
2: Ich liebe es ja, also einer meiner Spitznamen ist ja Cookie, weil ich einfach wahnsinnig gerne Serien glotze oder auch den Fernseher anmache, so. Also, ich gehöre noch dazu. Und dann, wenn dich aber irgendwas nicht abholt, alle 3 Minuten gucke ich aufs Handy. Ich mache mittlerweile entweder das Handy auf Flugmodus oder ich lege es in ein anderes Zimmer.
0: Man muss es woanders hinlegen.
2: Weil mich das wahnsinnig macht. Mhm. Aber ich mache eigentlich seit so ein paar Jahren, ich hab mal so eine Fastenwanderung gemacht durch Brandenburg, eine ganze Woche. So. Und es hat mir irgendwann...
0: War das so beabsichtigt, entschuldige, dass ich frage, oder hast du einfach nur nichts gefunden, wo du was essen wolltest?
2: Ich war verloren und ich wusste nicht, sind die Bären giftig oder nicht. Es hat eine Woche gedauert, bis ich wieder zur Zivilisation...
0: Tortellini à la Panna essen, das mit Milch gekocht wurde. Okay.
2: Genau, auch und dieser Kochschinken, immer dieser Kochschinken. Nein, es war, also ich bin eingeladen worden und habe das gemacht. Und es hat mir so gut getan. Und seitdem versuche ich halt einmal im Jahr irgendwas zu tun, was ich nur für mich mache. Und da ist es dann auch mal in Ordnung, nicht mit so vielen Leuten in Kontakt zu kommen. Oder vielleicht nur mit der Therapeutin, die diese Fastenkur da irgendwie betreut oder sowas. Und da merke ich einfach, das tue ich viel zu selten. Und da hatte ich dann die Idee zu diesem Podcast, weil ich gedacht habe, eigentlich, Glück ist auch so ein großes Wort, ja. Aber Zufriedenheit, wie viele Menschen können von sich sagen, dass sie zufrieden sind. Und eigentlich kann man mit so vielen kleinen Impulsen Veränderungen schaffen, die jetzt erstmal gar nicht so riesig sind, aber die einen so ein bisschen zufriedener machen.
0: Mhm.
2: Und darüber spreche ich halt jetzt mit Menschen.
0: Ja, es ist natürlich ein Thema, was uns alle umtreibt. Aber bei mir ist es eher so, dass ich das Gefühl habe, es dreht sich eh viel um mich. Und ich denke mir dann immer, wenn ich Zeit habe, dann will ich eigentlich meine Zeit für andere geben. Ich lebe schon auch in meinem Berufsleben, aber auch in meinem Privatleben. Ich lebe komplett nach meiner Lust. Also es gibt praktisch ganz wenig Sachen, wo ich sage, da muss ich mich verbiegen, ja.
2: Ja.
0: Das führt natürlich zu einer unglaublichen inneren Zufriedenheit. Ich kenne so Leute, die sagen, im Zug sitzen sie und gucken aus dem Fenster. Es ist fast so, dass ich mir denke, ich muss da den Kontakt abbrechen.
2: Ist ja auch alles verschwommen.
0: Ja.
2: Es geht ja alles so schnell.
0: Ja. Aber da denke ich mir dann, das ist eigentlich total geil, wenn man sowas noch macht. Das ist so old, das ist richtig alte Schule noch.
2: Aber Barbara, du hast ja gerade gesagt, du lässt dich nicht verbiegen, du weißt, wer du bist. Das warst du ja eigentlich schon immer, oder?
0: Mhm.
2: So. Und ich glaube, bei mir ist es ähnlich. Ich hatte ein paar, ich glaube, dann mit einem Coming-out und so weiter. Also ich glaube, ich habe ein bisschen länger gebraucht, um bei mir zu sein oder auch in der Öffentlichkeit bei mir zu sein. Aber es gibt ja einfach Menschen, die gehen 15 Jahre jeden Tag ins gleiche Büro und sind so unglaublich.

0: glücklich.
1: Die meisten wahrscheinlich.
0: Und das meine ich eben, denen möchte ich einfach gerne so kleine Hilfestellungen geben, wie man vielleicht was verändert und dass man auch keine Angst davor haben muss.
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1: Was ich Jochen Schropp auf gar keinen Fall von unserer Freundin Givi Maisch abschauen will, das klären wir gleich im nächsten Teil unseres Gesprächs. Einfach dranbleiben.

0: So, wir melden uns zurück und mein heutiger Gast, ja, der hat eine Riesenkarriere gemacht. Als Schauspieler hat er ursprünglich angefangen in der Vorabendserie Sternenfänger. Ich erinnere mich noch dran. Neben Olli Pocher und Nora Tschirner übrigens.
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0: Ist Berlin die richtige Stadt, um die große Liebe zu finden? Weil ich, als ich nach Berlin kam, da dachte ich mir, boah, das ist ein hartes Pflaster hier.
2: Also ich hatte ja mit meinem Ex-Mann mein erstes Date in Berlin. Mhm. Das war ja ein Mittagessens-Date. Das ist 12 Jahre her. Wir mochten uns gar nicht. Und dann haben wir uns ja in Kapstadt wieder getroffen.
0: So lange kanntest du den schon vorher?
2: Ja. Wir haben uns dann 4 Jahre später wieder in Kapstadt getroffen. Ich habe ihn auch nicht erkannt, weil er hatte, als wir uns das erste Mal trafen, eine ähnliche Frisur wie du. Als wir uns dann in Kapstadt trafen, hatte er abrasierte Haare. Und Kapstadt war dann irgendwie eher für uns gemacht. Ich weiß, ich kann es dir ja noch gar nicht sagen. Ich date ja auch noch gar nicht wirklich in Berlin. Aber ich glaube, Berlin ist schwierig.
0: Meinst du, Prominenz ist im Weg?
2: Ich fühle mich ja gar nicht so prominent, muss ich sagen. Und wenn jemand mir das Gefühl gibt, dass ich prominent bin, dann ist der ja schon raus. Also nee, ich date doch keinen Fan. Das finde ich nicht attraktiv. Am liebsten irgendjemand, der aus einem anderen Land kommt und
0: der
2: gar nicht weiß,
0: nicht
2: wer
0: kennt,
2: ich bin.
0: Gell?
2: Ja.
0: Das finde ich auch.
2: Aber dann muss ich wieder sagen, ich arbeite ja gerne mit Sprache und wenn ich jetzt, also ich kann natürlich gut Englisch, ich kann dann schon mit jemandem vielleicht witzig sein, aber wenn der dann in meiner Freundesgruppe ist und nichts versteht und nicht mithalten kann, dann bin ich auch wieder raus. Also es wird wahrscheinlich doch wieder eine Kartoffel werden. Was hast du denn da jetzt ausgepackt?
0: Es ist deine Steuererklärung, die liegt uns vor.
2: Ich dachte, das wäre meine irgendeine Urkunde. Ja, genau.
0: Es ist ein Spiel, was wir spielen. Das ist die Spielerklärung. Das ist immer in so einem Umschlag. Es wird immer wieder verwendet. Das ist mein Beitrag zur Nachhaltigkeit. Lieber Jochen, liebe Barbara, Jochen ist wieder auf dem Markt. Und das heißt natürlich, wir müssen kurz klären, womit man bei ihm eigentlich landen kann und womit sicher nicht. Deshalb spielt ihr heute Jochen Flop oder Hop. Wir haben verschiedene Eigenschaften und kleine Eigenheiten auf Zettel geschrieben, die ein potenzieller Kandidat so mitbringen könnte. Bitte zieht abwechselnd und sagt uns ganz ehrlich, Flop oder Hop. Also würdet ihr den Mann daten oder eher weiterwischen? Wir sind gespannt, die floppig-hoppige Redaktion.
2: So, eine Sache möchte ich allerdings sagen, ja. Weil es jetzt in letzter Zeit sehr viel natürlich um mein Single-Dasein und sowas geht. Habe ich ja selber Schuld dran. So, ne? Aber ich möchte jetzt nicht die Silvi Mais werden, die alle 3 Monate irgendjemand anderen über den roten Teppich zieht. Ich möchte das nicht.
0: Ich habe der Silvi gesagt, Silvi, nehmen Sie einfach nicht mit in die Öffentlichkeit. Und dann war sie jetzt ja
2: zuletzt. Hat sie auch länger nicht mehr gemacht.
0: Und dann war sie abends im gleichen Restaurant wie ich und dann kam sie zu mir zum Tisch und die ist ja so süß. Und dann sagte sie, ich habe mich total daran gehalten, was du mir geraten hast. Ich habe ihm nicht bei den Fotografen gezeigt und es läuft total gut.
2: Ja, siehst du mal.
0: Aber hast du jetzt über die letzte Trennung irgendwas mitgekriegt? Nein, eben nicht, weil der nicht mit ihr eben auf dem roten Teppich war. Und dann, das ist total gut. Aber wir bewegen uns ja jetzt hier mit dir total. Es ist ja ein Scheinbereich.
2: Es ist ja ein Safe Space.
0: Er hat ein besonderes Verhältnis zu seiner Mutter.
2: Schwierig. Also generell ist es natürlich schön, wenn man familiär, das ist so schön, wenn ich rede, dann schiebt die sich ständig irgendwas rein.
0: Ja, klar.
2: Soll ich nochmal unsere Geschichte erzählen von unserem Casting? Kannst du dich noch dran erinnern? Da kam Barbara eigentlich nur, weil sie es total spannend fand, dass es Catering gibt bei einem Casting. Da gab es da so ein großes Baguette. Vor dem Casting hat sie sich das halbe Baguette belegt mit Brie und nach dem Casting sagt sie, da ist ja noch was übrig, belegt sich die andere Hälfte des Baguettes und nimmt sich mit nach Hause. Hast die Rolle ja auch nicht bekommen.
0: Nee, Gott sei Dank. Weil dann ging es erst richtig gut los.
2: Aber sowas von.
0: Oh, ist das lustig. Ja.
2: Also ich finde es natürlich toll, wenn man mit der Familie ein gutes Verhältnis hat. Aber ich finde auch, also ich hatte vielleicht auch schon mal Männer, wo ich die Familie kennenlernte und dachte, boah, da wird aber ganz viel glorifiziert. Und unter der Decke brodelt es aber ganz schön. Guck dir nur mal deine Familie richtig an. Mhm. Also ein besonderes Verhältnis zur Mutter muss es jetzt nicht unbedingt sein. Hab einfach ein gutes Verhältnis zur Mutter.
0: Ich finde aber, wenn sie kein gutes Verhältnis zur Mutter haben, dann bin ich so ein bisschen. Ich habe immer meine Männer danach ausgesucht. Oder am Ende war dann entscheidend, wie die mit ihrer Mutter umgegangen sind, fand ich so ein bisschen. Und wenn ich gemerkt habe, die gehen nicht gut mit ihrer Mutter um, dann wusste ich, denen gehen die auch irgendwie nicht gut mit mir um. So. Und das stimmte auch.
2: Okay, da sage ich jetzt nichts zu.
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0: Hier geht's gleich ordentlich zur Sache. Jochen Schropp und ich, wir spielen nämlich unser Redaktionsspiel weiter und da unterhalten wir uns über aufgeklebtes Brusthaar und über Mokassins. Hier ist für jeden was dabei. Bis gleich.

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1: Im Studio Holger Dilk. Rund 5000 US-Soldaten sollen Deutschland verlassen. Und zwar innerhalb eines Jahres. Das hat US-Verteidigungsminister Hegseth angeordnet. Hintergrund sind Spannungen zwischen Deutschland und den USA wegen des Irankriegs. Bundeskanzler Friedrich Merz hatte den Kurs von US-Präsident Trump scharf kritisiert. Sollte Trump seine Ankündigung wahrmachen und die Zölle auf Autos aus der Europäischen Union tatsächlich auf 25% erhöhen, drohen Gegenmaßnahmen. Das hat die EU klargestellt. Man halte sich alle Optionen offen. Vorwürfe, man verstoße gegen das vereinbarte Handelsabkommen, weist Europa zurück. Seit dem Sturz des Assad-Regimes vor 1,5 Jahren sind rund 1,6 Millionen Flüchtlinge in ihr Heimatland Syrien zurückgekehrt. Fast alle aus den Nachbarländern Türkei, Libanon und Jordanien. Das berichtet die Welt am Sonntag unter Berufung auf Zahlen des Flüchtlingshilfswerks der Vereinten Nationen. In Rheinland-Pfalz stimmen SPD und CDU auf Parteitagen heute über ihren Koalitionsvertrag ab, 6 Wochen nach der Landtagswahl. Mitte Mai könnte dann der CDU-Politiker Gordon Schnieder zum neuen Ministerpräsidenten gewählt werden.
0: Das war das Wichtigste für den Moment. 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
2: Viel Sonne ist gerade angesagt, nur Richtung Westen hängen schon mehr Wolken drin und es bleibt erstmal trocken. Ab dem frühen Nachmittag kommen dort dann Schauer runter, vereinzelt auch mal ein kräftiges Gewitter. Dazu wird's richtig warm, mit Höchstwerten meist zwischen 25 und 29 Grad. Morgen bleibt's wechselhaft, immer wieder Wolken, dazu Schauer und Gewitter, maximal um 30 Grad.
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3: Ich schicke euch ganz viele Grüße durchs Radio. Schön, dass ihr da seid. Die meisten hatten natürlich durch den 1. Mai eine kurze Arbeitswoche. Das war ja schon mal super. Deswegen müssen wir natürlich entsprechend gut gelaunt sein heute. Ich trage jetzt noch weiter zu eurer Entspannung bei, weil ich habe die beste Musik für euch hier hochgeladen und ich habe einen super Gast in der Show, nämlich den Moderator Jochen Schropp. Und wir sprechen gleich über aufgeklebtes Brusthaar und Mokassins. Ja, wir haben einen ähnlichen Geschmack bei Männern. Jetzt gibt's aber erstmal Musik. Und dann quatschen wir weiter mit Jochen Schropp.

0: Ich wünsche euch ein sensationelles Wochenende. Wir hören jetzt weiter rein ins große Promi-Interview. Wir sind mittendrin im großen Redaktionsspiel und wir bekommen Eigenschaften vorgegeben und müssen sagen, ob wir die Person mit dieser Eigenschaft daten würden oder lieber nicht.
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2: Hat viele oberkörperfreie Fotos auf Social Media.
0: Ist bei mir ausgeschlossen, dass ich so jemanden kenne.
2: Also, ich war ja gerade in Südafrika und hatte ein Shooting für mein Cover von Happy Life.
0: Mhm.
2: Und
0: was übrigens sehr gut aussieht, die Sonne so im Hintergrund, Gegenlicht,
2: toll,
0: gefällt, ne? Mir gut.
2: Ja.
0: Gefällt mir gut.
2: Und es könnte sein, dass da vielleicht noch ein paar andere Fotos entstanden sind, wo ich oberkörperfrei bin.
0: Habe ich auch schon gesehen, sieht auch gut aus.
2: Und dann aber teilweise die Kommentare, die man dann so bekommt. Bist du nicht etwas zu alt dafür? Oder KI gone too far, habe ich auch gelesen. Ich einfach dachte, Frechheit, einfach Frechheit. Das ist, bin ich in Südafrika dreimal die Woche morgens um 7 in irgendeiner Kack-Sportklasse, wo ich immer fast kollabiere. Ja, das ist die Zukunft. Das ist nicht KI.
0: Man sieht's aber auch. Deine Haare auf der Brust sind ja auch, das ist ja wie Hand aufgeklebt, sage ich mal. Da stimmt ja einfach alles.
2: Wir fingen morgens um 6 an und abends zum Sonnenuntergang.
0: Wie so eine Haarverteilung so gelungen sein kann, sage ich dir.
2: Das hört tatsächlich
0: ja auch
2: ab und zu
0: an den richtigen Stellen auf und fängt an den richtigen Stellen an. Weil ich meine, bei vielen ist es ja schwer zu sagen, okay, wo höre ich jetzt auf mit dem Rasieren des Halses?
2: Wie ist es bei dir?
0: Bei mir ist es ideal, würde ich sagen.
2: Auch toll?
0: Ja, ist es ideal verteilt. Also groß behaart, würde ich jetzt sagen, bin ich nicht. Aber man erschrickt manchmal, wenn man, ja klar, für manche Frauen ist Thema Enthaarung wirklich ein richtiger Programmpunkt.
2: Aber jetzt auch bei mir. Ich habe jetzt meine erste Lesebrille bekommen und als ich die das erste Mal aufgesetzt habe, als ich in den Spiegel geguckt habe, habe ich auch gedacht, ach, da ist er hier am Ohr, da ist er auch interessant, dass da ist. Und hier auf der Nase ist ja auch ein Haar. Also warum sagt mir das denn keiner?
0: Ich warte jetzt nur drauf, dass dann die Visagisten, die mit uns zu tun haben, weißt du, dann plötzlich mit der Pinzette kommen und einem so aus dem Kinn irgendwie die Haare.
2: Ich habe eine, ja, ich liebe Grüße, Andrea, die ist da auch immer sehr fix, ja. Die geht immer mit dem Rasierer über meine Ohren, finde ich ganz gut.
0: Ja, aber das ist doch alles noch sehr, sehr gut. Jetzt pass auf. Ja. Trägt ausschließlich Mokassins.
2: Das sind so Bootschuhe, geht gar nicht. Mein bester Freund Gavin,
0: ja,
2: der wohnt auch immer bei mir in Kapstadt für einen Monat. Ich liebe ihn, aber der hat so ganz hässliche Bootsschuhe.
0: Aber ich finde Bootsschuhe ja, eigentlich
2: kommst,
0: ganz gut.
2: Ja, aber bist du nicht auch Münchnerin oder so aus dem Umland da?
0: Ja.
2: Ja, das ist bei euch, das ist normal.
0: Das ist Schnösel, Schickimicki,
2: ja,
0: oder?
2: Ja, das ist man gewöhnt bei euch. Ich bin das nicht. Hat keinen Führerschein.
0: Also, finde ich, geht nicht, meiner Meinung nach. Fahren wir irgendwo hin und da geht er immer
2: muss
0: auf den Beifahrersitz?
2: Ja. Weiß ich nicht. Also ich habe ja gerade Gavin angesprochen, der hat auch keinen Führerschein. Das ist halt ein Stadtkind. Der musste irgendwie nie einen Führerschein machen.
0: Ja, aber leider befinden wir uns ja auch häufig mal zwischen zwei Städten oder irgendwo auf dem Land und so. Und wenn man dann immer fahren muss.
2: Nee, ich kann auch gar nicht mehr so gut fahren.
0: Fahr mal.
2: Ich fahre so selten. Ich sehe, wenn es Nacht wird, dann kann ich ja nicht mehr richtig sehen. Das ist mir viel zu gefährlich. Ich biete mich gerade richtig an. Ne? Ich bin ein Catch. Ich kann zwar nicht mehr richtig sehen, ich habe Haare auf der Nase, aber hey, Leute, meldet euch.
0: Meldet euch bitte. Ansonsten
2: nicht.
0: Funktioniert noch alles. Hat wallendes Brusthaar.
2: Finden wir gut. Ich finde ja eher so schwierig, ich weiß nicht. Du bist jetzt ja wahrscheinlich selten in gemischten Duschen unterwegs, ja?
0: Aber, warte kurz. Ja, richtig.
2: Ja. Ich auch schon länger nicht mehr, aber wenn du dann mal so im Fitnessstudio stehst, vielleicht, und mal duschen musst, weil du danach irgendwo hin musst. Heterosexuelle Männer sind die schlimmsten.
0: Und das ist ja stoppelig auch, muss man dann
2: jetzt
0: mal
2: sagen.
0: Es ist ja nur für ein paar Stunden gut.
2: Ja.
0: Und dann ist es ja nur noch schlimm.
2: Weil wenn du einmal dann über die Couch gerutscht bist, ne? Beim Fernsehen gucken.
0: Ja, das zieht ja Fäden.
2: Ja, das ist nicht gut.
0: Nee.
2: So.
0: Geht jeden Tag ins Fitnessstudio.
2: Nee, brauchen wir auch nicht.
0: Oh, wir sind uns so einig, vielleicht suchen wir den gleichen mal.
2: Vielleicht suchst du ihn mal einen. Das wäre doch ganz gut. So, was haben wir denn hier?
0: Trägt Slips.
2: Ja.
0: Wäre mir jetzt alles egal.
2: Was sind denn Slips?
0: Die hat ja so schnell
2: also,
0: unten.
2: Sind das Briefs? Ich trage jetzt keine Boxershorts.
0: Nee, das muss halt eng sein. Also wenn ich ein Mann wäre, ich würde auf keinen Fall so eine weite Boxershorts tragen.
2: Weil wir mögen ja unsere Männer so, wie wir sie mögen.
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0: In welchem Zusammenhang Jochen Schropp vom Starkoch Tim Raue beleidigt wurde, aber richtig beleidigt wurde, das erzählt er uns gleich am besten selber.

0: Das Promi-Interview meldet sich hier wieder zurück, heute mit einem Mann, der unter anderem schon mal den Deutschen Fernsehpreis gewonnen hat.
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0: Wenn du jetzt beim Promi-Taste dabei bist.
2: Oh Gott, ja.
0: Da bist du.
2: Ja.
0: Hab ich gelesen.
2: Ja, ich habe gesagt, oh Gott, weil ich gestern zum ersten Mal so eine Vorschau gesehen habe und gedacht habe, ach, ob ich mir da einen Gefallen getan habe.
0: Oh. Ich wusste jetzt gar nicht, dass du so ein fleißiger Koch bist.
2: Macht mir Spaß.
0: Und dann bereitet man auch da so einen Löffel vor?
2: Oh. Ich habe mich nicht so wirklich mit dieser Sendung auseinandergesetzt vorher,
0: muss ich gestehen.
2: Normalerweise mache ich das, aber da habe ich es irgendwie nicht gemacht, weil ich dachte, naja, das ist diese Kochsendung und dann auf diesem Löffel und so. Und ich war auch, ich war Nachrücker. Also irgendjemand ist krank geworden, da haben sie mich gefragt. Mhm. Und ich hatte noch anderthalb Wochen Zeit und von diesen anderthalb Wochen war ich, glaube ich, noch eine Woche in London oder so. Also ich hatte einfach gar keine Zeit, mich vorzubereiten.
0: Aber wie hätte man sich denn darauf vorbereiten können?
2: Dass man einfach auf so einem kleinen Löffel schon mal was anrichtet. So, jetzt muss ich auch sagen, Barbara, ich habe jetzt 3 Kaffee getrunken und habe heute noch nicht wirklich was gegessen. Ich habe aber einen angeborenen Tremor. Ich zeige dir jetzt meine Hand. Ich werde jetzt ganz stark zittern. Achtung, siehst du das?
0: Oh ja, das hast du wirklich.
2: So, deswegen traue ich mich auch die ganze Zeit nichts zu essen, weil ich mich so unter Druck setze.
0: Oh Gott, bist du süß.
2: Und dann stell dir mal vor, und du hast noch 30 Sekunden Zeit und musst noch irgendwas auf diesem Löffel anrichten.
0: Du kriegst ja nicht die Kresse da oben drüber gelegt.
2: Viel Spaß beim Gucken. Es hat mir Spaß gemacht,
0: ja.
2: Aber es war hart.
0: Und man kriegt, ich kenne die Sendung nicht, du kriegst vorher Vorgaben, was du kochen musst,
2: genau.
0: Oder?
2: Also du hast dann
0: das ist ja auch total schwer.
2: Und dann hast du eine Viertelstunde Zeit, dich mit deinem Coach zu beraten.
0: Mhm.
2: Das ist ja auch noch das Problem. Dann hast du im Zweifel noch so einen Coach hinter dir stehen. Also nicht immer ist der Coach dabei, aber dann hast du eben noch so einen Coach, der dich dann auch noch anbrüllt und dir irgendwie sagt, wie du was zu tun hast und so. Und dann habe ich auch mal zurückgebrüllt. Und dann sitzt am Ende Tim Raue da und sagt dann, also das schmeckt, als wäre mir die Galle hochgekommen, hat er, glaube ich, über einen Löffel von mir gesagt.
0: Ja, ja.
2: Und dann stehst du da betröppelt und denkst
0: das
2: so.
0: Das kann vor allem gar nicht sein, weil man kann eigentlich, wenn einem jetzt nicht das Salzfass ins Essen fällt oder man mit irgendwas, es kann eigentlich ja nicht schlecht schmecken. Weißt du, was ich meine? Das ist, finde ich, gemein.
2: Vielleicht ist es dann auch Show. Aber das ging mir schon ganz schön. Ich bin ja ein sensibles Kerlchen. Das war schon. Aber es hat Spaß gemacht. Und weißt du, was toll war? Wir waren so ein geiles Team. Also die anderen waren, also die ganzen Leute, du wirst ja dann mit so Leuten zusammengehört. Ich liebe das ja.
0: Ja.
2: Also ich liebe das ja wirklich.
0: Und man mag ja eigentlich am Ende auch alle. Oder fast alle.
2: Ich bin ja total unvoreingenommen. Ben war dabei, der Sänger. Mhm.
0: Der war so ein bisschen der Schützling von Sascha mal früher, oder? Oder über wen kam der denn?
2: Das weiß ich nicht.
0: Ben, der ist süß.
2: Der ist ganz toll. Jeanette Biedermann hat unglaublich gut gekocht.
0: Ja.
2: Das war unglaublich gut.
0: Mhm.
2: Jenny Elvers war dabei. Mhm. Auch die hatte irgendwie ein gutes Gespür, wie man so Löffel zusammenstellt.
0: Mhm.
2: Ja.
0: Okay. Ja, cool.
2: Noch ein paar andere, aber du.
0: Ja, ja, nee, aber es fallen einem ja so ein paar Namen ein, die man gleich irgendwie vor Augen hat. Aber ist es schon, also du hast eine Küche, weil ich habe ja oft Leute hier in der Sendung, die sagen dann, meine Küche ist nur eine Ablagefläche. Ich habe noch nie gekocht.
2: Das kann ich nicht verstehen. Also ich bin auch ein krasser Besteller, muss ich sagen.
0: Mhm.
2: Ich bin auch ein Overorderer. Also da ist es schön, in der Partnerschaft zu sein, weil dann kann man ja gleich 5 Gerichte bestellen und von einem so ein bisschen naschen. Jetzt als Single bestelle ich mir 3 Gerichte. Ess die dann aber auch halt.
0: Ja, dann ist ja gut. Ich bin ja jetzt so ein Sparsamkeits-Charlie geworden. Der Kühlschrank wird jetzt noch das und dann koche ich aus den Resten noch das.
2: Du
0: und jetzt essen wir noch
2: schon.
0: Das und so. Also das finde ich auch, das macht richtig Spaß. Es macht mir auch Spaß, irgendwo hinzufahren und dann den Kühlschrank nicht so wirklich voll zu machen, sondern nur so ein bisschen und dann wirklich gucken, dass man bis auf die letzte Minute mit den Sachen dann klarkommt und dann nicht was wegwerfen oder jemandem geben oder am Ende, manchmal nehme ich das dann auch alles wieder mit zurück. Da muss ich so über mich lachen.
2: Das transportiere ich
0: die Butter und den Käse durch ganz Europa.
2: Ich nehme auch Sachen aus Südafrika mit. Wenn ich mir da dann irgendwas gekauft habe, das war wirklich Norman guckte
0: so
2: mich immer.
0: So eine Ananas, die man dann 3 Wochen mit sich rumträgt und dann schmeißt man sie in Brandenburg, schmeißt man sie in Wandlitz in die Mülltonne.
2: Was Frisches war es nicht, aber es war dann so irgendeine Pastasoße, die ich dann irgendwie nicht verkocht habe. Und dann Norman so, die willst du jetzt wirklich mit nach Berlin?
0: Ja.
2: Ich so, ja, aber guck mal, das ist so eine Sorte, die gibt's ja bei uns nicht.
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0: Jochen Schropp und ich, wir sprechen gleich über eine ganz besondere Kette vom Juwelier, die er nie verschenkt hat. Und wir sprechen über Südafrika, seine zweite Heimat. Bis gleich.

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1: Ich wünsche euch ein entspanntes Wochenende. Schön, dass ihr da seid. Es war ja eine kurze Arbeitswoche für die meisten durch den 1. Mai. Und ich hoffe, ihr seid dementsprechend schon richtig schön entspannt. Wenn nicht, dann entspannen wir euch jetzt mit unserem heutigen Gast. Jochen Schropp ist nämlich bei mir. Und da kann ich euch sagen, der ist sehr gechillt. Es könnte natürlich auch daran liegen, dass er ein Haus in Kapstadt hat. Und wenn er uns davon erzählt, dann werde ich gleich richtig neidisch. Ich weiß nicht, wie es euch geht. Ihr könnt ja dranbleiben und euch ein bisschen Urlaubsfeeling von Jochen abholen. Bei uns gibt's jetzt erstmal Musik und dann geht's weiter mit unserem Gespräch. 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

0: Hallöchen! Also es ist ja verrückt, was mein heutiger Gast alles macht. Er ist Schauspieler, er ist Moderator, er hat einen Podcast und er hat sogar auch schon ein Buch geschrieben.
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0: Wann ist denn immer deine Zeit, wann du in Südafrika bist?
2: Dezember, Januar. Also im Dezember wird es dann so langsam ruhig, so. Und dann finde ich eigentlich, Dezember ist auch die schönste Zeit dann, weil nach Weihnachten wird es dann halt immer relativ voll. Und im Januar habe ich dann auch noch nicht so viel zu tun, beziehungsweise wenn dann mal so ein kleiner Job reinkommt, dann denke ich mir, nee, das ist jetzt meine Zeit. Also ich muss jetzt nicht, um irgendeine Burgerfiliale zu eröffnen, muss ich jetzt auch nicht zurückfliegen.
0: Nein, dann bist du 10 Monate nicht da und das Ding steht 10 Monate leer?
2: Nee, ich vermiete das ja.
0: Okay.
2: Ich vermiete das. Okay. Das habe ich auch schon mal erzählt, als ich bei dir war. Und ja, ich sag dir, die Zahlen sind nach oben gegangen. Ich sag's dir. Also ich mache damit nicht wirklich Geld, weil das Haus ist von 1870. Da muss schon immer...
0: Das heißt, es ist ein richtig schönes Haus.
2: Ja, so ein ganz altes, wirklich schönes viktorianisches Haus. Oh. Aber das ist natürlich... Also ich finde die Energie da so wahnsinnig toll. Das ist echt schön.
0: War das schwierig, ein Haus in Südafrika zu kaufen?
2: Ich habe da 2015 drin gewohnt. Nachdem ich, glaube ich, 4 Saisons probiert habe, da zu mieten. Das war immer ausgebucht. Dann habe ich da gewohnt und das gehörte einer deutschen Familie. Und dann habe ich gesagt, wenn ihr das irgendwann verkaufen wollt, ruft ihr mich bitte an. 2 Jahre später haben sie mich angerufen.
0: Das gibt's ja nicht.
2: Und dann lief das über Notar und ne, bla bla bla. Also ich musste da jetzt mich wenig reinlesen. Das Haus kam zu mir, aber ich finde, so sollte es ja eigentlich generell im Leben sein. Du bist bestimmt auch so impulsiv, oder?
0: Also ich kann mich auch. Ich habe einmal in Südafrika gedreht und da habe ich mich in einen Kameramann verliebt. Da dachte ich wirklich, ich werde verrückt. Wenn der, sage ich mal, als wir uns dann morgens, leider nach nur 24 Stunden, die wir uns kannten, wenn der zu mir gesagt hätte, willst du nicht hier bleiben? Ich wäre da geblieben. Mich kannst du ganz schnell entflammen für irgendwas.
2: Ja.
0: Ich kann irgendwo hinfahren und sagen, das finde ich aber toll. Und dann fühle ich mich sofort in dieses Leben rein und entscheide das total schnell. Also ich bin jetzt keiner, der sich 35 Sachen irgendwie überlegt.
2: Ja, also 2 Sachen. Erstmal dieses Haus, ne? Die riefen mich an. Ich war auf dem Job in Frankfurt. Ich habe dann aus Frankfurt noch meinen Bankberater angerufen, weil ich natürlich jetzt nicht irgendwie das nötige Kleingeld direkt da liegen hatte. Hab dann einen Tag später, auch meine Wohnung in Berlin, auch, ich habe mir die Wohnung angeguckt. Eine Stunde später saß ich bei meinem Bankberater und habe die Finanzierung durchgesprochen.
0: Ja.
2: Und dann war ich ja jetzt auch in Kapstadt, habe jemanden kennengelernt, den ich ganz, ganz toll fand. Also war eine Katastrophe im Endeffekt. Aber ich fand ihn ganz, ganz toll. Der hatte mir erzählt, dass er irgendwie von so einer Kette mit so einem Anhänger träumt, bla bla bla. 3 Tage später saß ich bei einer Juwelierin und habe diese Kette irgendwie machen lassen, die ich ihm aber dann auch nicht geschenkt habe. Das hat er nicht verdient gehabt. Ich habe mir schon überlegt, wie kann ich mehr Zeit in Südafrika verbringen? Der hat doch auch mal in Berlin gelebt. Der kann doch zu mir ziehen.
0: Ja.
2: Ich bin dann all in.
0: Ich finde, all in ist eine ganz tolle Eigenschaft.
2: Man fliegt aber halt dann auch gerne mal all in auf die Fresse.
0: Ja, dann machst du halt wieder all out, ehrlich gesagt. Ja. Weißt du, weil das nämlich auch geht.
2: Wir sind Problemlöser.
0: Oh, ich liebe Probleme zu lösen.
2: Du gibst ja auch viel von dir. Das muss man ja auch sagen. Wir sind ja beides Menschen.

0: die viel auch rausgeben. Dann kann man sich auch selber belohnen.
1: Ja. Nee, also ich habe jetzt schon manchmal so das Gefühl, wenn ich dann so, ich lerne zum Beispiel auch manchmal dann zu Hause zu sagen, kann mir mal jemand eine Decke bringen oder kannst du mir mal kurz die, keine Ahnung, irgendwie einen Tee machen oder so. Das kann ich schwer. Also ich kann auch schwer jemandem dabei zugucken, wie er das Abendessen macht, weil ich bin immer jemand, der denkt, ich muss das machen und ich schaffe das doch noch und so. Und
0: das ist aber auch, das, also,
1: das ist auch so eine Frauensache, glaube ich.
0: Nee, ich habe das auch.
1: Okay.
0: Aber das Problem ist halt auch, dass man halt das Gegenüber dann total entmündigt und irgendwann wachst du dann morgens auf und denkst, jetzt hat er doch schon wieder irgendwie das und das nicht gemacht. Ja, weil ich es ja immer gemacht habe.
1: Mhm. Also, ja, was du kannst, machst du auch.
0: Bei uns war das immer so Urlaub planen oder sowas. Ja, Norman wollte immer sonst wohin fliegen und so und dann habe ich gesagt, aber dann plan's doch mal. Mhm. Und er wollte dann aber auch immer, dass wir das zusammen machen, aber im Endeffekt habe ich es dann oft gemacht und war dann frustriert, dass ich wieder machen musste.
1: Aber ich
0: ziehe sowas natürlich dann auch an mich ran.
1: Mhm.
0: Nee, das Hotel geht nicht, da müssen wir schon in das.
1: Mhm.
0: Oder so, naja, gut, wie auch immer.
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1: Jochen Schropp erzählt uns gleich, dass er mehrmals mit Katy Perry zu tun hatte, also so richtig privat, weil sie, die hat so Jochen zu ihm gesagt, Herr Jochen. Und dabei hat er sie eigentlich gar nicht mal so nett gefunden. Das soll er uns doch einfach mal selber erzählen. Bis gleich.

0: Wir sind wieder zurück und heute sitzt mir ein Mann gegenüber, der seit über 20 Jahren vor der Kamera steht. Erfolgreich übrigens.
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0: Also bei mir ist es weniger ein Bestimmen wollen. Also ich bin überhaupt kein Kontrolletti oder so. Ich kann super gut abgeben. Aber bei mir ist es mehr so dieses, dass ich mich selbst dann als zu faul finde, wenn ich jetzt kurz auf dem Sofa. Und ich bin wirklich nicht faul. Aber ich denke dann, es schleicht sich bei mir ganz schnell so ein Gefühl ein. Geh doch mal jetzt dazu und hilf mal mit. Kannst doch jetzt hier nicht so rumliegen.
2: Naja, das auf jeden Fall.
0: Ich bin wirklich kein Rumlieger.
2: Das war nämlich auch mit diesem Typen in Südafrika. Ja? Also Gavin, mein bester Freund und ich, wir wohnten also zusammen und wir nennen ihn Horst. Horst war dann eben auch da. Horst war auch TikTok-süchtig, ich sag dir. Und dann liegt Horst auf dem Sofa die ganze Zeit am Handy.
0: Und hat gar kein Problem damit, dass ihr um ihn rumräumt.
2: Und Gavin und ich kochen da und irgendwann habe ich gesagt, kannst du mal vielleicht den Salat machen? Ja. Dann hat er irgendwie 3 Tomaten aufgeschnitten, hat sich wieder aufs Sofa gelegt. Mhm. Ich so, nee Horst, hopp hopp.
0: Nee, das geht nicht. Der hat die Kette nicht verdient.
2: Der hat die Kette nicht verdient. Der hat auch mich nicht verdient.
0: Es gibt so Leute, die können das. Ich kenne auch so Leute, die liegen einfach und gucken dir dabei zu, wie du schwere Sachen auch an ihnen vorbeiträgst.
2: Ich habe ihn immer gefragt, ob er Einzelkind ist. Mhm. War er nicht?
0: Naja. Nee, hast du gut entschieden. Nee, den Horst wollen wir nicht. So, ich hab noch ein paar Fragen von Hörerinnen und Hörern.
2: Ui.
0: Welchen Song hörst du gerne beim Autofahren?
2: Lustig, ich habe vorhin noch überlegt, ob du mich wohl nach einem Song fragen würdest. Ich nenne jetzt ein Lied, ich nenne jetzt erstmal ein Lied, was jeder kennt. Ich liebe, und ich liebe sie nicht als Mensch, aber ich liebe Katy Perry musikalisch.
0: Ja.
2: Ich weiß nicht, das ist für mich, Teenage Dream ist für mich ein Lied, das könnte ich irgendwie immer hören.
0: Und warum liebst du sie nicht als Mensch?
2: Ich habe mal ihren Stylisten gedatet eine Zeit lang, so ein halbes Jahr. Und ich habe sie vielleicht das ein oder andere Mal erlebt.
0: Okay.
2: Und sie war nicht so sympathisch. Wobei sie einmal sagte, da war sie noch mit Russell Brand zusammen, sagte sie, you smell so good, what is it? Und dann war ich natürlich wieder schockverliebt in sie, weil sie Russell Brand das Parfum kaufen wollte.
0: Ja, das finde ich natürlich auch toll. Aber da lässt du dich jetzt ein bisschen einfangen von der Prominenz.
2: Ja, total, das stimmt.
0: Aber ich finde, die ist so glatt. Mich auch nicht so sympathisch, muss ich sagen. Aber jetzt ist die mit dem geilen Justin Trudeau zusammen. Finde ich ganz gut, glaube ich.
2: Den würde ich auch nicht von der Yacht stoßen.
0: Der bringt einiges mit,
2: aber
0: oder?
2: Der hat bestimmt
0: der entweder kommt aus einer guten Familie.
2: Ja, aber der trägt Mokassins. Und da sind wir dann schon wieder raus.
0: Nee, also ich fürchte, zum Thema Mokassins kann ich mich nicht so weit aus dem Fenster lehnen, würde ich jetzt
2: trägst
0: mal sagen.
2: Du gerade welche?
0: Nee, aber ich kenne, glaube ich, Leute, die welche tragen, um ehrlich zu sein. Ich glaube, ich kenne nur Leute, die Mokassins tragen. Aber ich gucke jetzt gerade, aber mir wurde die ganze Zeit gesagt, Love Story. Oh. Wir reden über John F. Kennedy Jr. und Carolyn Bessette.
2: Genau, es ist eine Disney, eine Hulu-Serie.
0: Habe ich
2: es
0: natürlich
2: nicht bei Netflix.
0: Irgendwie nicht. Jetzt kriege ich aber die ganze Zeit bei Instagram die Fotos von dem zugespielt und ganz ehrlich,
2: ist der nicht hot?
0: Ich würde nochmal mich 30 Jahre zurück versetzen lassen und dann würde ich nach New York ziehen, nach Tribeca und da würde ich vor dieser grauen Eisentür, würde ich mich einfach hinlegen und warten, dass
2: und alles,
0: dass er
2: was
0: rauskommt.
2: Du machen musst, weil so ist es in der Serie abgebildet, ist ab und zu lassiv auf deine Lippe beißen.
0: Das
2: und dein wallendes blondes Haar. Oh, sexy. Und dein wallendes blondes Haar einfach immer nach links und rechts schmeißen und dann hättest du ihn bekommen.
0: Der war so, also wie der mit diesem umgekehrten Baseballcap und dann immer diesen kurzen Hosen und diese sportlichen Beine. Und der hat eben so eine Brustbehaarung wie du. Da muss ich jetzt mal wirklich sagen. Also du bist jetzt da nicht so weit weg. Der würde uns gefallen,
2: der
0: oder?
2: Der würde uns sehr gefallen.
0: Okay.
2: Wenn ihr so ausseht, dann dürft ihr euch melden. Bei uns
0: aber
2: beiden.
0: Aber erstmal bei mir.
2: Ja.
0: Ich sortiere vor.
2: Genau.
0: And what is left I give to
2: that's
0: you.
2: That's okay, that's okay.
0: Ja gut, da haben wir doch alles geklärt.
2: Ja, perfekt. Ich danke dir. Können wir jetzt essen?
0: Jetzt können wir in Ruhe essen.
2: Herrlich.
0: Jochen Schropp war heute hier bei den Waffeln einer Frau und ist überhaupt nicht zum Essen gekommen, aber das holen wir jetzt nach. Vielen Dank, Jochen, dass du da warst.
2: Ich danke dir.
0: Tschüss.
2: Tschüss.
0: Also ich nehme jetzt erstmal alle Bewertungen an mich, ja, und werde sie dann nach bestem Wissen und Gewissen sortieren. Jochen Schropp darf jetzt in Ruhe seine Waffeln essen, finde ich, das hat er sich verdient. Und wenn was dabei ist, dann leite ich die Bewerbung natürlich jederzeit an ihn weiter. Wenn ihr jetzt sagt, ach, ich will mich einerseits bewerben, andererseits würde ich einfach das Gespräch aber auch gerne nochmal hören, gar kein Problem, dann könnt ihr das machen. In unserer App und auf unserer Website gibt's nämlich alle Gespräche als Podcast. Und aufs nächste Wochenende, da könnt ihr euch jetzt schon freuen. Ich habe nämlich Thorsten Schorn bei mir im Studio. Der ist ja der Kommentator des ESCs in Deutschland und die Stimme von Shopping Queen und überhaupt ein ganz wunderbarer Kollege. Ich freue mich, mal ein bisschen mehr von ihm zu erfahren und ihr hoffentlich auch. Schaltet ein. Ich freue mich auf euch.

0: 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Im Studio Holger Dilk. Der Buckelwal ist frei. Der in die Nordsee transportierte Wal ist seit dem Morgen 9 Uhr nicht mehr in dem Lastkahn, in den er vor Wismar eingeladen wurde. Ob er hinaus buxiert werden musste, ist unklar. Der Wal schwimmt jetzt im offenen Meer. US-Präsident Trump hatte damit gedroht, jetzt machen die USA ernst, rund 5000 US-Soldaten sollen aus Deutschland abgezogen werden. Laut Pentagon soll das binnen 6 bis 12 Monaten passieren. Hintergrund ist wohl, dass Bundeskanzler Merz den Iran-Krieg scharf kritisiert hatte. In den kommenden Wochen soll es auf dem Tisch liegen, das Konzept für eine Steuerreform. Das kündigte Finanzminister Lars Klingbeil in der Süddeutschen Zeitung an. Er will klein- und mittlere Einkommen entlasten und Spitzenverdiener mit 6-stelligen Gehältern stärker zur Kasse bitten. Das Bundeskartellamt will genau prüfen, ob und wie der Tankrabatt an die Autofahrer weitergegeben wird. Das hat Behördenchef Mund bekräftigt und klargestellt. Die Entlastung ist nicht für die Mineralölkonzerne bestimmt. Gestern waren die Preise an den Tankstellen erst deutlich gesunken, zum Mittag aber wieder deutlich angestiegen.
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2: Viel Sonne ist gerade angesagt. Nur Richtung Westen hängen schon mehr Wolken drin und es bleibt erstmal trocken. Ab dem frühen Nachmittag kommen dort dann Schauer runter, vereinzelt auch mal ein kräftiges Gewitter. Dazu wird's richtig warm, mit Höchstwerten meist zwischen 25 und 29 Grad. Morgen bleibt's wechselhaft, immer wieder Wolken, dazu Schauer und Gewitter, maximal um 30 Grad.
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Ihr hört Barbaradio, ich bin's, eure Babsi. Und für all die, die mich vielleicht nur gehört haben bisher und noch nicht gesehen haben, ich bin ca. 1,68 Meter groß, wiege 68 Kilo, habe B-Körbchen, einen großen Po, dunkle Haare und blaue Augen. Ja, glaubt es bitte einfach, denn eine Umfrage hat herausgefunden, dass das, was ich da gerade beschrieben habe, die absolute Traumfrau eines jeden Mannes ist. Man hat eine Umfrage gemacht und dabei kam heraus, so soll sie aussehen. Also 1,68 groß und 68 Kilo schwer. Das ist gar nicht mal so dünn, würde ich sagen. So mittelgroße Brüste und dunkle Haare, ja. Mein Gott, ja. Aber blaue Augen, ich habe blaue Augen. Und einen großen Po habe ich, glaube ich, auch. Oder? Naja, wobei. So groß ist er gar nicht. Also, ist doch toll, dass man einfach weiß, was man alles nicht hat, um erfolgreich zu sein. Aber wir lassen uns davon nicht abbringen, wir großen, langbeinigen Blondinen, oder? Wir machen einfach weiter, auch wenn uns da draußen keiner mehr gut findet. Ganz egal. Wir haben doch uns. Und wir

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0: 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Im Studio Holger Dilk. Der Buckelwal, der wochenlang vor der Ostseeinsel Pöhlbar-Wismar festgesessen hat, schwimmt jetzt in der Nordsee. Der riesige Meeressäuger ist seit heute Morgen nicht mehr in dem Lastkahn, das ihn dorthin gebracht hat. Ob der geschwächte Wal jetzt gerettet ist, ist nicht ausgemachte Sache. Rund 5000 US-Soldaten sollen Deutschland verlassen. Und zwar innerhalb eines Jahres. Das hat US-Verteidigungsminister Hegseth angeordnet. Hintergrund sind Spannungen zwischen Deutschland und den USA wegen des Irankriegs. Bundeskanzler Friedrich Merz hatte den Kurs von US-Präsident Trump scharf kritisiert. Sollte Trump seine Ankündigung wahrmachen und die Zölle auf Autos aus der Europäischen Union tatsächlich auf 25% erhöhen, drohen Gegenmaßnahmen. Das hat die EU klargestellt. Man halte sich alle Optionen offen. Vorwürfe, man verstoße gegen das vereinbarte Handelsabkommen, weist Europa zurück. Seit dem Sturz des Assad-Regimes vor 1,5 Jahren sind rund 1,6 Millionen Flüchtlinge in ihr Heimatland Syrien zurückgekehrt. Fast alle aus den Nachbarländern Türkei, Libanon und Jordanien. Das berichtet die Welt am Sonntag unter Berufung auf Zahlen des Flüchtlingshilfswerks der Vereinten Nationen.
1: Das war das Wichtigste für den Moment. 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
2: Sonnig und trocken läuft's in vielen Teilen Deutschlands. Nur im Westen und Nordwesten ziehen schon mehr Wolken rein. Ab dem frühen Nachmittag kommen da erst Schauer runter und später sind auch einzelne, teils kräftige Gewitter drin. Die Höchstwerte liegen meist bei 25 bis 29 Grad, an der Küste deutlich kühler. Morgen gibt's mal mehr, mal weniger Wolken, im Südosten länger Sonne, im Nordwesten weiter Schauer und Gewitter, maximal bis 29 Grad.
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Achtung, Achtung, liebe Freunde. Ich habe eine wichtige Durchsage zu machen. Es ist ein medizinisches Thema, mit dem ich mich heute an euch wende. Es geht um die gefährlichsten Sexstellungen. Ja, es gibt Sexstellungen, die tatsächlich schlimme Verletzungen zur Folge haben können. In der Regel ist die größte Gefahr nämlich der Penisbruch. Und jetzt kommen die drei, sage ich mal, Spitzenreiterpositionen, bei denen man sich am leichtesten diesen Penisbruch zuziehen kann. Zum einen ist es die umgedrehte Reiterstellung. Ah, die wird, glaube ich, immer in pornografischen Filmen bevorzugt, weil da die Kamera nicht so oft hin und her schneiden muss, sondern alles, was sie braucht, irgendwie auf einen Blick einfangen kann. Zweitens Doggy-Style, also der Mann kniet hinter der Frau, so kenne ich es zumindest, also von Freunden. Und Platz 1, die Missionarsstellung. Also, das heißt, ja, das Sexleben ist gefährlich. So kann man es vielleicht zusammenfassen, weil ich frage mich gerade, haltet mich für etwas fantasielos, was geht denn dann sonst noch? Wenn von hinten nicht geht, normal nicht geht und irgendwie das andere auch nicht geht, dann wüsste ich jetzt ehrlich gesagt gar nicht genau, wie man es sonst noch machen kann. Ich überlege es kurz und melde mich dann gleich nochmal bei euch. Bis gleich. Hier kommt die beste Musik für euch. 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
1: Im Studio Holger Dilk. Der Buckelwal ist frei. Der in die Nordsee transportierte Wal ist seit dem Morgen 9 Uhr nicht mehr in dem Lastkahn, in den er vor Wismar eingeladen wurde. Ob er hinaus buxiert werden musste, ist unklar. Der Wal schwimmt jetzt im offenen Meer. In Berlin bleibt man gelassen angesichts der Ankündigung, dass die Amerikaner 5000 Soldaten aus Deutschland abziehen wollen. Bundesverteidigungsminister Pistorius sagte, eine gewisse Truppenreduzierung sei ohnehin erwartet worden. Die Rede sei jetzt von 5000 der insgesamt fast 40.000 bei uns stationierten Soldatinnen und Soldaten. Sollte Trump seine Ankündigung wahrmachen und die Zölle auf Autos aus der Europäischen Union tatsächlich auf 25% erhöhen, drohen Gegenmaßnahmen. Das hat die EU klargestellt. Man halte sich alle Optionen offen. Vorwürfe, man verstoße gegen das vereinbarte Handelsabkommen, weist Europa zurück. In Rheinland-Pfalz stimmen SPD und CDU auf Parteitagen heute über ihren Koalitionsvertrag ab, 6 Wochen nach der Landtagswahl. Mitte Mai könnte dann der CDU-Politiker Gordon Schnieder zum neuen Ministerpräsidenten gewählt werden.
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2: Sonnig und trocken läuft's in vielen Teilen Deutschlands. Nur im Westen und Nordwesten ziehen schon mehr Wolken rein. Ab dem frühen Nachmittag kommen da erst Schauer runter und später sind auch einzelne, teils kräftige Gewitter drin. Die Höchstwerte liegen meist bei 25 bis 29 Grad, an der Küste deutlich kühler. Morgen gibt's mal mehr, mal weniger Wolken, im Südosten länger Sonne, im Nordwesten weiter Schauer und Gewitter, maximal bis 29 Grad.
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0: Hallo, ich bin's, die Studienbabsi. Ja, so nenne ich mich seit kurzem, weil ich ehrlich gesagt so viele wissenschaftliche Studien für euch durcharbeite. Und damit bin ich natürlich jetzt immer in allen Bereichen auf dem neuesten Stand. Vor allem, was das Thema Sex und Erotik angeht. Weil diese Studien, die ziehe ich mir natürlich zuerst rein, bevor es um Bildung, Erziehung und, keine Ahnung, Gesundheit geht, ja. Und beim Thema Erotik hat man herausgefunden, wir küssen uns heute länger als früher. Früher hat ein durchschnittlicher Kuss, also so ein inniger, feucht, nasser Zungenkuss, 5 Sekunden gedauert, heute im Durchschnitt 12 Sekunden. Klingt eigentlich sehr kurz, 12 Sekunden. Ich gucke mal ganz kurz. Würdet ihr vielleicht zu Hause mal die Zeit mitstoppen? Und dann schaue ich jetzt einfach mal. Also jetzt mal angenommen, wir hätten uns schon kennengelernt, ja? Und du hättest mich schon einmal zur Pizza eingeladen. Wir waren im Kino. Jetzt bringst du mich nach Hause. Ich fahre aber, weil so ist es jetzt. Ich sitze am Steuer, du am Beifahrersitz und jetzt geht's los. Achtung. Warte. Und jetzt, Achtung.
1: Er ist auch
0: fertig. Halte ich für realistisch, ehrlich gesagt. Aber ist schon sehr lang. Also öfter können wir das nicht machen.

0: 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Im Studio Holger Dilk. Der Buckelwal, der wochenlang vor der Ostseeinsel Pöhlbar-Wismar festgesessen hat, schwimmt jetzt in der Nordsee. Der riesige Meeressäuger ist seit heute Morgen nicht mehr in dem Lastkahn, das ihn dorthin gebracht hat. Ob der geschwächte Wal jetzt gerettet ist, ist nicht ausgemachte Sache. In Berlin bleibt man gelassen angesichts der Ankündigung, dass die Amerikaner 5000 Soldaten aus Deutschland abziehen wollen. Bundesverteidigungsminister Pistorius sagte, eine gewisse Truppenreduzierung sei ohnehin erwartet worden. Die Rede sei jetzt von 5000 der insgesamt fast 40.000 bei uns stationierten Soldatinnen und Soldaten. Sollte Trump seine Ankündigung wahrmachen und die Zölle auf Autos aus der Europäischen Union tatsächlich auf 25% erhöhen, drohen Gegenmaßnahmen. Das hat die EU klargestellt. Man halte sich alle Optionen offen. Vorwürfe, man verstoße gegen das vereinbarte Handelsabkommen, weist Europa zurück. In den kommenden Wochen soll es auf dem Tisch liegen, das Konzept für eine Steuerreform. Das kündigte Finanzminister Lars Klingbeil in der Süddeutschen Zeitung an. Er will kleine und mittlere Einkommen entlasten und Spitzenverdiener mit sechsstelligen Gehältern stärker zur Kasse bitten.
1: Das war das Wichtigste für den Moment. 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
2: Viel Sonne ist jetzt noch dabei, nur im Westen ziehen schon mehr Wolken rein und es bleibt erstmal trocken. Zum Nachmittag kommen dort dann erste Schauer auf, vereinzelt auch mal ein kräftiges Gewitter, sonst geht's oft freundlich weiter, mit Höchstwerten zwischen 20 und 29 Grad. Morgen dann mehr Wolken und wieder Schauer und Gewitter, maximal bis 29 Grad.
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Eine Umfrage, liebe Freunde, hat ergeben, dass 9,4% der Männer einen eigenen Namen für ihren Penis haben. Das schön. Die haben, oh, das rührt mein Herz, wirklich. Dass die dann auch mit sich und ihrem da ins Zwiegespräch gehen, vielleicht, ne? Was war denn gestern Abend los, Johnny? Also, ich habe mir mit ein paar Freundinnen zusammen mal ein paar Namensvorschläge überlegt, die der ein oder andere Mann da draußen für sein Gemächt übernehmen könnte. Sonnenverdunkler, Fleischpeitsche, Lörres, Schniepel, Johannes, Lümmel, Kolben, Wunderhorn, Zauberstab. Baby.

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1: Im Studio Philipp Nützig. Der Buckelwal ist frei. Der in die Nordsee transportierte Wal ist seit heute Morgen 9 Uhr nicht mehr in dem Lastkahn. Ob er hinausbugsiert werden musste, ist unklar. Der Wal schwimmt jetzt wieder im offenen Meer. In Berlin bleibt man gelassen angesichts der Ankündigung, dass die Amerikaner 5000 Soldaten aus Deutschland abziehen wollen. Verteidigungsminister Pistorius sagte, eine gewisse Truppenreduzierung sei ohnehin erwartet worden. Die Rede sei jetzt von 5000 der insgesamt fast 40.000 bei uns stationierten Soldatinnen und Soldaten. In den kommenden Wochen soll es auf dem Tisch liegen, das Konzept für eine Steuerreform. Das kündigte Finanzminister Lars Klingbeil in der Süddeutschen an. Er will kleine und mittlere Einkommen entlasten und Spitzenverdiener mit sechsstelligen Gehältern stärker zur Kasse bitten. In der Fußball-Bundesliga gibt's zum Endspurt nochmal direkte Duelle im Kampf um die Königsklasse. RB Leipzig ist im Topspiel am Abend in Leverkusen gefordert. Zuvor spielt Stuttgart gegen Hoffenheim. Außerdem hat unter anderem noch Meister Bayern das Tabellenschlusslicht aus Heidenheim zu Gast.
2: Das war das Wichtigste für den Moment. 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
4: Viel Sonne ist jetzt noch dabei, nur im Westen ziehen schon mehr Wolken rein und es bleibt erstmal trocken. Zum Nachmittag kommen dort dann erste Schauer auf, vereinzelt auch mal ein kräftiges Gewitter, sonst geht's oft freundlich weiter, mit Höchstwerten zwischen 20 und 29 Grad. Morgen dann mehr Wolken und wieder Schauer und Gewitter, maximal bis 29 Grad.
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so toll, dass ihr das Wochenende mit mir verbringt. Ich weiß das so dermaßen zu schätzen, weil ihr ja bei mir an absolut erster Stelle steht. Deswegen habe ich mir schon die ganze Woche natürlich Gedanken gemacht. Also erstmal, was ziehe ich an? Ja? Welches Parfum benutze ich? Aber dann auch, welche Musik spiele ich? Was macht euch am Wochenende besonders glücklich? Und ich glaube, es ist mir was richtig Gutes für euch eingefallen. Ich habe euch eine Kleinigkeit zusammengestellt. Hier bei

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1: Im Studio Philipp Nützig. Der Buckelwal, der wochenlang vor der Insel Pöhl festsaß, schwimmt jetzt in der Nordsee. Der riesige Meeressäuger ist seit heute Morgen nicht mehr in dem Lastkahn, der ihn dorthin gebracht hat. Ob der geschwächte Wal jetzt aber gerettet ist, ist nicht ausgemacht. Die Vorsitzende der Wirtschaftsweisen, Monika Schnitzer, warnt vor weiteren staatlichen Rabattaktionen wie dem Tankrabatt. Der Augsburger Allgemeinen sagte sie, sie sehe schon mit Beginn der Sommerferien die nächste Diskussion aufziehen, weil Kerosin knapper und teurer wird. Dann könne eben nicht mehr so viel geflogen werden, so Schnitzer. Die Oscar-Organisatoren ziehen eine klare Grenze bei künstlicher Intelligenz. Schauspielpreise gibt es nur für Rollen, die nachweislich von Menschen gespielt wurden. Auch Drehbücher müssen von Menschen stammen. Auslöser war ein Trailer mit einer KI-Version des verstorbenen Val Kilmer. Die Bundesliga-Saison ist auf der Zielgeraden. Am 32. Spieltag gibt es heute unter anderem das Duell Erster gegen Letzter. Meister Bayern empfängt Schlusslicht Heidenheim. Die Heidenheimer müssen dringend punkten, um noch Chancen auf den Klassenerhalt zu haben.
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3: Viel Sonne ist heute Nachmittag in vielen Ecken am Start. Nur im Westen ziehen mehr Wolken rein. Und da kann es dann auch mal schauern und vereinzelt krachen mit Gewitter. Bis zum Abend bleibt's insgesamt warm. Meist liegen wir so zwischen 25 und 29 Grad, an der Küste eher um 20. Morgen dann mal mehr, mal weniger Wolken, im Osten länger sonnig, sonst hier und da Schauer und Gewitter bei maximal bis 29 Grad.
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Ich möchte mich jetzt schon mal in aller Form entschuldigen für das, was jetzt kommt, denn meine Redaktion war wieder auf den wissenschaftlichen Umfrageseiten unterwegs und hat wieder eine unglaubliche Umfrage herausgefunden, nämlich es geht um Folgendes. Es wurde eine Auswahl von prominenten Männer- und Frauennamen gegeben, also jetzt bleiben wir mal bei den Männernamen und dann sollten Frauen entscheiden, von wem möchte man sich mal den Po versohlen lassen. Und jetzt ratet mal, wer bei den Männern auf Platz 1 gelandet ist. Elias Mbarek. 36,6% der Frauen würden sich gerne mal von Elias Mbarek einen kleinen Klaps auf den Hintern geben lassen. 18,7% von Till Lindemann. Und jetzt kommt's, 13,9% würden sich gerne mal sexuell von Frederik Lau den Po versohlen lassen. Ganz ehrlich, wenn ich aufstehe, bin ich ja doppelt so groß wie Frederik Lau. Da sage ich zu dem, hey, was hast du da gemacht? Also, ich weiß nicht, was da los ist. Olli Pocher stand übrigens auch auf der Liste, aber von dem will sich irgendwie keiner, noch nicht mal ganz leicht irgendwie den Po versohlen lassen. Dafür sagen Männer, wenn es eine macht von den prominenten Frauen, dann sollte es Sophia Tomalla sein. Also sich mal von der Sophia so richtig schön eine schmieren lassen, das würden 17% der Männer sich wünschen. Auf Platz 2 landet natürlich Paulina Roginski und auf Platz 3 Lena Meyer-Landrut. Schade, ich tauche nicht in der Liste auf. Dabei hat sich bei mir unglaublich viel angesammelt und ich würde mich irrsinnig freuen, mal, sag ich mal, den ganzen Druck abzulassen über so einen Schlag ins Gesicht eines Mannes. Aber wie auch immer, man kann sich nicht alles aussuchen. Dafür bin ich, glaube ich, bei den Fußfetischisten noch unter den Top 10. 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
1: Im Studio Philipp Nützig. Der Buckelwal ist frei. Der in die Nordsee transportierte Wal ist seit heute Morgen 9 Uhr nicht mehr in dem Lastkahn. Ob er hinausbugsiert werden musste, ist unklar. Der Wal schwimmt jetzt wieder im offenen Meer. Sollte Trump seine Ankündigung wahr machen und die Zölle auf Autos aus der EU tatsächlich auf 25% erhöhen, drohen Gegenmaßnahmen. Das stellte die EU klar. Man halte sich alle Optionen offen. Vorwürfe, man halte sich nicht an das vereinbarte Handelsabkommen, weist Europa zurück. In Berlin bleibt man gelassen angesichts der Ankündigung, dass die Amerikaner 5000 Soldaten aus Deutschland abziehen wollen. Verteidigungsminister Pistorius sagte, eine gewisse Truppenreduzierung sei ohnehin erwartet worden. Die Rede sei jetzt von 5000 der insgesamt fast 40.000 bei uns stationierten Soldatinnen und Soldaten. 6 Wochen nach der Landtagswahl haben heute die Parteitage von CDU und SPD in Rheinland-Pfalz grünes Licht für das neue Regierungsbündnis gegeben. Mitte Mai kommt der neue Landtag zu seiner konstituierenden Sitzung zusammen. Der CDU-Mann Gordon Schnieder soll dann zum neuen Ministerpräsidenten gewählt werden.
2: Das war das Wichtigste für den Moment. 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
4: Viel Sonne ist heute Nachmittag in vielen Ecken am Start. Nur im Westen ziehen mehr Wolken rein. Und da kann es dann auch mal schauern und vereinzelt krachen mit Gewitter. Bis zum Abend bleibt's insgesamt warm. Meist liegen wir so zwischen 25 und 29 Grad, an der Küste eher um 20. Morgen dann mal mehr, mal weniger Wolken, im Osten länger sonnig, sonst hier und da Schauer und Gewitter bei maximal bis 29 Grad.
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Face. Hallo ihr Lieben, ich wünsche euch ein super Wochenende. Ich trage ja das ganze Wochenende gar nichts außer einem ganz, ganz kleinen Hauch von Stoff. Ich muss ja meinen Mitarbeitern, die hier am Wochenende sitzen, auch irgendwie... Mal gucken, ob mein Konzept aufgeht. Für euch geht's jetzt auf jeden Fall weiter mit Musik.

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1: Im Studio Philipp Nützig. Der Buckelwal, der wochenlang vor der Insel Pöhl festsaß, schwimmt jetzt in der Nordsee. Der riesige Meeressäuger ist seit heute Morgen nicht mehr in dem Lastkahn, der ihn dorthin gebracht hat. Ob der geschwächte Wal jetzt aber gerettet ist, ist nicht ausgemacht. In Berlin bleibt man gelassen angesichts der Ankündigung, dass die Amerikaner 5000 Soldaten aus Deutschland abziehen wollen. Verteidigungsminister Pistorius sagte, eine gewisse Truppenreduzierung sei ohnehin erwartet worden. Die Rede sei jetzt von 5000 der insgesamt fast 40.000 bei uns stationierten Soldatinnen und Soldaten. In den kommenden Wochen soll es auf dem Tisch liegen, das Konzept für eine Steuerreform. Das kündigte Finanzminister Lars Klingbeil in der Süddeutschen an. Er will kleine und mittlere Einkommen entlasten und Spitzenverdiener mit sechsstelligen Gehältern stärker zur Kasse bitten. Shakira lockt heute mit einem Gratiskonzert an die Copacabana in Rio. Die Veranstalter rechnen mit mehr als 2 Millionen Besuchern am Strand. Schon Lady Gaga hatte dort zuletzt über 2 Millionen Fans angezogen. Shakira wurde in den 2000ern mit Hips Don't Lie weltberühmt. Ihr Waka Waka war die Fußball-WM-Hymne 2010.
2: Das war das Wichtigste für den Moment. 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
4: Sonne gibt's gerade vielerorts noch satt. Nur im Westen ziehen mehr Wolken auf und da kommen auch schon mal Schauer runter, vereinzelt mit kräftigem Gewitter. Dazu ist es richtig warm, mit aktuell so 25 bis 29 Grad, an der Küste eher um 20. Morgen dann ein Mix aus Sonne und Wolken, im Nordwesten häufiger Schauer und Gewitter, maximal bis 29 Grad.
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0: Ihr hört Barbaradio und ich bin, und hier stimmt einfach alles, Barbara Schöneberger. Ja, die liebe Maike hat mir geschrieben, sie ist offensichtlich ein Fan unserer Sendung und vor allem des Gesprächs mit den Waffeln einer Frau. Wir hören mal rein.
1: Liebe Barbara Schöneberger, ich bin Maike und also ich liebe diesen Podcast, das ist so schön. Jetzt wollte ich eigentlich mal wissen, ob ihr nicht einen Waffelladen in Hamburg aufmachen könnt. Also, ich finde eure Sendung toll, aber ihr müsst euch im Klaren sein, dass ihr wirklich diesen Samen des Waffelessens wollen in den Kopf der Leute pflanzt.
0: Also erstmal zur Erklärung. Es geht natürlich um die Waffeln, die ich immer für meinen jeweiligen Gast backe. Und du hast völlig recht. Ich habe so viele Geschäftsfelder, von der Tapete bis zum Koffer. Ich mache ja nun wirklich alles. Was spricht dagegen, dass ich mir ein kleines, aber feines Waffelmobil zulege, mit dem ich zum Beispiel durch Hamburg fahre und Waffeln rausreiche und Pommes schranke? Ja, ganz ehrlich, ich habe die 1,5 Stunden pro Woche noch, um genau das zu machen. Und ich liebe den Kontakt mit Menschen. Und vor allem, und das muss man jetzt ja mal ganz klar sagen, ich sehe es ja hier an meinen Gästen, wenn man was zu essen anbietet, dann ist man ja sofort jedermanns Freund. Da kann ich mir beim Radio noch lang den Mund fusselig reden. So beliebt werde ich nie sein, wie wenn ich eine schöne, süße Waffel aus dem Fensterchen rausreiche. So, jetzt, ich mache mir drüber Gedanken. Ihr könnt natürlich auf unserer Website jederzeit das Waffelrezept nachlesen. Denkt dran, in diesem Falle viel hilft viel. Ich freue mich auf unsere nächste Zeit miteinander. So, und ich habe jetzt ein bisschen gute Musik für euch rausgesucht und darum soll es jetzt hier vor allem gehen. Um gute Musik bei Barbaradio.

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1: Im Studio Philipp Nützig. Der Buckelwal ist frei. Der in die Nordsee transportierte Wal ist seit heute Morgen 9 Uhr nicht mehr in dem Lastkahn. Ob er hinausbugsiert werden musste, ist unklar. Der Wal schwimmt jetzt wieder im offenen Meer. Die Vorsitzende der Wirtschaftsweisen, Monika Schnitzer, warnt vor weiteren staatlichen Rabattaktionen wie dem Tankrabatt. Der Augsburger Allgemeinen sagte sie, sie sehe schon mit Beginn der Sommerferien die nächste Diskussion aufziehen, weil Kerosin knapper und teurer wird. Dann könne eben nicht mehr so viel geflogen werden, so Schnitzer. In den kommenden Wochen soll es auf dem Tisch liegen, das Konzept für eine Steuerreform. Das kündigte Finanzminister Lars Klingbeil in der Süddeutschen an. Er will kleine und mittlere Einkommen entlasten und Spitzenverdiener mit sechsstelligen Gehältern stärker zur Kasse bitten. Bayern München hat in der Bundesliga Remis gegen Schlusslicht Heidenheim gespielt. Beim 3:3 erzielte der bereits feststehende Meister den Ausgleich kurz vor Spielende. Im Kampf um die Champions-League-Plätze spielte Stuttgart 3:3 in Hoffenheim. Die weiteren Ergebnisse: Frankfurt HSV 1:2, Bremen Augsburg 1:3 und Union Berlin Köln 2:2.
2: Das war das Wichtigste für den Moment. 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
4: Viele Wolken ziehen am Abend vor allem im Westen auf. Dazu sind dort auch mal Schauer drin und vereinzelt kann es gewittern, sonst bleibt es oft trocken. In der Nacht geht's runter auf 14 bis 4 Grad. Morgen wird's wechselhaft mit Wolken und immer wieder Schauern, lokal auch gewittern. Und die Top-Werte liegen bei bis zu 29 Grad.
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liebe Freunde. Wie gut, dass ihr da seid, weil jetzt wird's spannend. Jetzt kommt ihr nämlich zu Wort. Wir öffnen Hörerpost von Martina. Diesmal, die hat mir nämlich geschrieben, liebe Barbara, hast du einen Lieblingsgeruch? Oh, das ist aber eine schöne Frage, Martina. Ich mag ja Essensgerüche zum einen. Also ich mag sehr gerne, wenn Zwiebeln und Knoblauch in Olivenöl angeschwitzt werden. Und das finde ich auch überhaupt nicht schlimm, wenn das durchs ganze Haus zieht. Im Gegenteil. Aber ich glaube, es gibt doch nichts Schöneres als einen frisch gebackenen Kuchen, in dem irgendwie eine Art von Vanille ist und frisch gebrühter Kaffee. Also das so als Mischung finde ich ganz toll. Und ich habe mir letztens mal ein Haus angeschaut und da hat mir der Makler erzählt, dass er immer, wenn er ein Haus verkaufen will, in diesem Haus dann Kaffee kocht und einen Kuchen backen lässt von der Hausfrau, damit das auf die Käufer animierend wirkt. Und was soll ich euch sagen? Es hat geklappt. Also, ich hoffe, diese Frage konnte ich lückenlos und befriedigend beantworten, aber nach der Frage ist vor der Frage. Ihr könnt natürlich alles einschicken, was euch interessiert. Wir öffnen garantiert jeden Brief. Und loswerden könnt ihr eure Fragen natürlich hier in unserer App oder auf unserer Webseite. So, vielen Dank für diese tollen Nachrichten und hier geht's im Programm jetzt weiter mit Musik.

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1: Im Studio Mia Hin. In Berlin bleibt man gelassen angesichts der Ankündigung, dass die Amerikaner 5000 Soldaten aus Deutschland abziehen wollen. Verteidigungsminister Pistorius sagte, eine gewisse Truppenreduzierung sei ohnehin erwartet worden. Die intensive militärische Kooperation mit den USA gehe aber weiter. Der Buckelwal, der wochenlang vor der Ostseeinsel Pöhl festsaß, schwimmt jetzt in der Nordsee. Der riesige Meeressäuger ist seit heute Morgen nicht mehr in dem Lastkahn, der ihn dorthin gebracht hat. Ob der geschwächte Wal jetzt aber gerettet ist, bleibt offen. In den kommenden Wochen soll es auf dem Tisch liegen. Das Konzept für eine Steuerreform. Das kündigte Finanzminister Klingbeil in der Süddeutschen an. So will er kleine und mittlere Einkommen entlasten und Spitzenverdiener mit sechsstelligen Gehältern stärker zur Kasse bitten. Bayern München hat in der Bundesliga Remis gegen Schlusslicht Heidenheim gespielt. Beim 3:3 gegen Heidenheim erzielte der bereits feststehende Meister den Ausgleich kurz vor Spielende. Im Kampf um die Champions League-Plätze spielte Stuttgart 3:3 in Hoffenheim. Die weiteren Ergebnisse: Frankfurt HSV 1:2, Bremen Augsburg 1:3 und Union Berlin Köln 2:2.
0: Das war das Wichtigste für den Moment. 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
2: Viele Wolken ziehen am Abend vor allem im Westen auf. Dazu sind dort auch mal Schauer drin und vereinzelt kann es gewittern, sonst bleibt es oft trocken. In der Nacht geht's runter auf 14 bis 4 Grad. Morgen wird's wechselhaft mit Wolken und immer wieder Schauern, lokal auch Gewittern. Und die Topwerte liegen bei bis zu 29 Grad.
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Ich habe es geschafft. 10.000 Schritte. Ich habe mein Ziel erreicht. Die Ringe sind geschlossen. Und wisst ihr, wie ich es geschafft habe? Ich laufe schon den ganzen Tag zum Kühlschrank und zurück. Ja, ist nur eine kleine Strecke, aber die muss man dann halt einfach besonders häufig laufen. Stückchen Käse, dann mal eine Scheibe Schinken, bisschen reinbeißen, wieder zurücklegen, nochmal reinbeißen, dann Joghurt, bisschen Schokolade. Da kommt natürlich unglaublich was zusammen an Schritten. Okay, dann kann ich mich ja jetzt hinsetzen und ein bisschen genießen. Die Musik bei Barbaradio, die ist heute wieder ganz besonders schön. Genauso lecker wie die Gouda-Würfel hier bei uns im Kühlschrank. Viel Spaß.

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1: Im Studio Mia Hin. Der Buckelwal, der wochenlang vor der Ostseeinsel Pöhl festsaß, schwimmt jetzt in der Nordsee. Der riesige Meeressäuger ist seit heute Morgen nicht mehr in dem Lastkahn, der ihn dorthin gebracht hat. Ob der geschwächte Wal jetzt aber gerettet ist, bleibt offen. Im Erpressungsfall um vergiftete Babynahrung in Österreich ist ein Verdächtiger festgenommen worden. Laut österreichischen Medien soll es sich um einen 39-jährigen Mann handeln. Mitte April wurden mit Rattengift versetzte Gläschen in Österreich, Tschechien und der Slowakei gefunden. Die Oscar-Organisatoren ziehen eine klare Grenze bei künstlicher Intelligenz. Schauspielpreise gibt es nur für Rollen, die nachweislich von Menschen gespielt wurden, heißt es von der Academy. Auch Drehbücher müssen von Menschen stammen. Bayern München hat in der Bundesliga Remis gegen Schlusslicht Heidenheim gespielt. Beim 3:3 gegen Heidenheim erzielte der bereits feststehende Meister den Ausgleich kurz vor Spielende. Im Kampf um die Champions League-Plätze spielte Stuttgart 3:3 in Hoffenheim. Die weiteren Ergebnisse: Frankfurt HSV 1:2, Bremen Augsburg 1:3 und Union Berlin Köln 2:2.
0: Das war das Wichtigste für den Moment. 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
2: Viele Wolken ziehen am Abend vor allem im Westen auf. Dazu sind dort auch mal Schauer drin und vereinzelt kann es gewittern, sonst bleibt es oft trocken. In der Nacht geht's runter auf 14 bis 4 Grad. Morgen wird's wechselhaft mit Wolken und immer wieder Schauern, lokal auch gewittern. Und die Topwerte liegen bei bis zu 29 Grad.
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1: Im Studio Mia Hin. Der Buckelwal, der wochenlang vor der Ostseeinsel Pöhl festsaß, schwimmt jetzt in der Nordsee. Der riesige Meeressäuger ist seit heute Morgen nicht mehr in dem Lastkahn, der ihn dorthin gebracht hat. Ob der geschwächte Wal jetzt aber gerettet ist, bleibt offen. Im Erpressungsfall um vergiftete Babynahrung in Österreich ist ein Verdächtiger festgenommen worden. Laut österreichischen Medien soll es sich um einen 39-jährigen Mann handeln. Mitte April wurden mit Rattengift versetzte Gläschen in Österreich, Tschechien und der Slowakei gefunden. Die Vorsitzende der Wirtschaftsweisen, Monika Schnitzer, warnt vor weiteren staatlichen Rabattaktionen wie dem Tankrabatt. Der Augsburger Allgemein sagte sie, sie sehe schon mit Beginn der Sommerferien die nächste Diskussion aufziehen, weil Kerosin knapper und teurer wird. Dann könne eben nicht mehr so viel geflogen werden, so Schnitzer. In der Bundesliga gab es folgende Ergebnisse: Bayern München Heidenheim 3:3, Frankfurt HSV 1:2, Bremen Augsburg 1:3, Union Berlin Köln 2:2, Hoffenheim Stuttgart 3:3 und Leverkusen Leipzig 4:1.
0: Das war das Wichtigste für den Moment. 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
2: Klarer Himmel oder nur ein paar Wolken, aber vor allem im Westen kommt später auch mal ein Schauer runter. Ganz vereinzelt ist auch ein Gewitter drin. Die Temperaturen gehen in der Nacht runter auf 15 bis 8 Grad. Morgen wird's verbreitet freundlich und trocken. Nur Richtung Küste und im Schwarzwald sind zwischendurch Schauer oder einzelne Gewitter möglich. Dazu bis zu 30 Grad.
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1: Im Studio André Glatzel. Der Buckelwal ist weiter in der Nordsee unterwegs. Das Tier wurde aus dem Lastkahn befreit und habe sich zumindest anfangs auch in die richtige Richtung bewegt. Laut der Geldgeberin der privaten Retter, Walter Mommert, soll der Kurs nun über einen Peilsender weiter verfolgt werden. In den kommenden Wochen soll es auf dem Tisch liegen, das Konzept für eine Steuerreform. Das kündigte Finanzminister Lars Klingbeil in der Süddeutschen an. Er will kleine und mittlere Einkommen entlasten und Spitzenverdiener mit sechsstelligen Gehältern stärker zur Kasse bitten. In Berlin bleibt man gelassen angesichts der Ankündigung, dass die Amerikaner 5000 Soldaten aus Deutschland abziehen wollen. Verteidigungsminister Pistorius sagte, eine gewisse Truppenreduzierung sei ohnehin erwartet worden. Die Rede sei jetzt von 5000 der insgesamt fast 40.000 bei uns stationierten Soldatinnen und Soldaten. In der Bundesliga gab es folgende Ergebnisse: Bayern München Heidenheim 3:3, Frankfurt HSV 1:2, Bremen Augsburg 1:3, Union Berlin Köln 2:2, Hoffenheim Stuttgart 3:3 und Leverkusen Leipzig 4:1.
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2: Klarer Himmel oder nur ein paar Wolken, aber vor allem im Westen kommt später auch mal ein Schauer runter. Ganz vereinzelt ist auch ein Gewitter drin. Die Temperaturen gehen in der Nacht runter auf 15 bis 8 Grad. Morgen wird's verbreitet freundlich und trocken. Nur Richtung Küste und im Schwarzwald sind zwischendurch Schauer oder einzelne Gewitter möglich. Dazu bis zu 30 Grad.
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1: Im Studio André Glatzel. Die Bundesregierung hat gelassen auf den angekündigten US-Truppenabzug reagiert. Verteidigungsminister Pistorius sagte, eine gewisse Truppenreduzierung sei ohnehin erwartet worden. Innerhalb eines Jahres sollen 5000 US-Soldaten Deutschland verlassen. 6 Wochen nach der Landtagswahl haben die Parteitage von CDU und SPD in Rheinland-Pfalz grünes Licht für das neue Regierungsbündnis gegeben. Mitte Mai kommt der neue Landtag zu seiner konstituierenden Sitzung zusammen. Der CDU-Mann Gordon Schnieder soll dann zum neuen Ministerpräsidenten gewählt werden. Der Buckelwal, der wochenlang erst vor Timmendorfer Strand und dann vor der Insel Pöhl festsah, schwimmt jetzt in der Nordsee. Er wurde vor der Nordspitze Dänemarks freigesetzt. Die privaten Retter wollen den Weg des Wals nun via GPS-Signal überwachen. In der Bundesliga gab es folgende Ergebnisse: Bayern München Heidenheim 3:3, Frankfurt HSV 1:2, Bremen Augsburg 1:3, Union Berlin Köln 2:2, Hoffenheim Stuttgart 3:3 und Leverkusen Leipzig 4:1.
0: Das war das Wichtigste für den Moment. 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
2: Klarer Himmel oder nur ein paar Wolken, aber vor allem im Westen kommt später auch mal ein Schauer runter. Ganz vereinzelt ist auch ein Gewitter drin. Die Temperaturen gehen in der Nacht runter auf 15 bis 8 Grad. Morgen wird's verbreitet freundlich und trocken. Nur Richtung Küste und im Schwarzwald sind zwischendurch Schauer oder einzelne Gewitter möglich. Dazu bis zu 30 Grad.
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1: Im Studio André Glatzel. In Berlin bleibt man gelassen angesichts der Ankündigung, dass die Amerikaner 5000 Soldaten aus Deutschland abziehen wollen. Verteidigungsminister Pistorius sagte, eine gewisse Truppenreduzierung sei ohnehin erwartet worden. Die Rede sei jetzt von 5000 der insgesamt fast 40.000 bei uns stationierten Soldatinnen und Soldaten. Die Vorsitzende der Wirtschaftsweisen, Monika Schnitzer, warnt vor weiteren staatlichen Rabattaktionen wie dem Tankrabatt. Der Augsburger Allgemeinen sagte sie, sie sehe schon mit Beginn der Sommerferien die nächste Diskussion aufziehen, weil Kerosin knapper und teurer wird. Dann könne eben nicht mehr so viel geflogen werden, so Schnitzer. Der Buckelwal ist weiter in der Nordsee unterwegs. Das Tier wurde aus dem Lastkahn befreit und habe sich zumindest anfangs auch in die richtige Richtung bewegt. Laut der Geldgeberin der privaten Retter, Walter Mommert, soll der Kurs nun über einen Peilsender weiter verfolgt werden. In der Bundesliga gab es folgende Ergebnisse: Bayern München Heidenheim 3:3, Frankfurt HSV 1:2, Bremen Augsburg 1:3, Union Berlin Köln 2:2, Hoffenheim Stuttgart 3:3 und Leverkusen Leipzig 4:1.
0: Das war das Wichtigste für den Moment. 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
2: Klarer Himmel oder nur ein paar Wolken, aber vor allem im Westen kommt später auch mal ein Schauer runter. Ganz vereinzelt ist auch ein Gewitter drin. Die Temperaturen gehen in der Nacht runter auf 15 bis 8 Grad. Morgen wird's verbreitet freundlich und trocken. Nur Richtung Küste und im Schwarzwald sind zwischendurch Schauer oder einzelne Gewitter möglich. Dazu bis zu 30 Grad.
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1: Im Studio André Glatzel. Die Bundesregierung hat gelassen auf den angekündigten US-Truppenabzug reagiert. Verteidigungsminister Pistorius sagte, eine gewisse Truppenreduzierung sei ohnehin erwartet worden. Innerhalb eines Jahres sollen 5000 US-Soldaten Deutschland verlassen. Sollte Trump seine Androhung wahrmachen und die Zölle auf Autos aus der EU tatsächlich auf 25% erhöhen, drohen Gegenmaßnahmen. Das stellte die EU klar. Man halte sich alle Optionen offen. Vorwürfe, man halte sich nicht an das vereinbarte Handelsabkommen, weist Europa zurück. Der Buckelwal, der wochenlang erst vor Timmendorfer Strand und dann vor der Insel Pöhl festsaß, schwimmt jetzt in der Nordsee. Er wurde vor der Nordspitze Dänemarks freigesetzt. Die privaten Retter wollen den Weg des Wals nun via GPS-Signal überwachen. In der Bundesliga gab es folgende Ergebnisse: Bayern München Heidenheim 3:3, Frankfurt HSV 1:2, Bremen Augsburg 1:3, Union Berlin Köln 2:2, Hoffenheim Stuttgart 3:3 und Leverkusen Leipzig 4:1.
0: Das war das Wichtigste für den Moment. 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
2: Teils klar, teils ein paar Wolken und im Westen sowie im Norden kann auch mal ein Schauer runterkommen. Ganz vereinzelt mit Gewitter dazu. Die Temperaturen liegen aktuell zwischen 15 und 8 Grad, in Bayern teils bis 4 Grad. Tagsüber dann ziemlich warm, oft mehr Sonne, im Westen und Richtung Norden aber wieder Wolken und einzelne Schauer oder Gewitter mit 20 bis 30 Grad.
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1: Im Studio André Glatzel. In Berlin bleibt man gelassen angesichts der Ankündigung, dass die Amerikaner 5000 Soldaten aus Deutschland abziehen wollen. Verteidigungsminister Pistorius sagte, eine gewisse Truppenreduzierung sei ohnehin erwartet worden. Die Rede sei jetzt von 5000 der insgesamt fast 40.000 bei uns stationierten Soldatinnen und Soldaten. Sollte Trump seine Androhung wahrmachen und die Zölle auf Autos aus der EU tatsächlich auf 25% erhöhen, drohen Gegenmaßnahmen. Das stellte die EU klar. Man halte sich alle Optionen offen. Vorwürfe, man halte sich nicht an das vereinbarte Handelsabkommen, weist Europa zurück. Im Erpressungsfall um vergiftete Babynahrung in Österreich ist ein Verdächtiger festgenommen worden. Wie österreichische Medien berichten, soll es sich um einen 39-Jährigen handeln. Mitte April wurden manipulierte Gläser in Österreich, Tschechien und der Slowakei gefunden. In der Bundesliga gab es folgende Ergebnisse: Bayern München Heidenheim 3:3, Frankfurt HSV 1:2, Bremen Augsburg 1:3, Union Berlin Köln 2:2, Hoffenheim Stuttgart 3:3 und Leverkusen Leipzig 4:1.
0: Das war das Wichtigste für den Moment. 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
2: Teils klar, teils ein paar Wolken und im Westen sowie im Norden kann auch mal ein Schauer runterkommen. Ganz vereinzelt mit Gewitter dazu. Die Temperaturen liegen aktuell zwischen 15 und 8 Grad, in Bayern teils bis 4 Grad. Tagsüber dann ziemlich warm, oft mehr Sonne, im Westen und Richtung Norden aber wieder Wolken und einzelne Schauer oder Gewitter mit 20 bis 30 Grad.
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3: Hallo Deutschland!